0: Aufwärtsaufwärtsaufwärtsaufwärtsaufwärtsaufwärtsaufwärtsaufwärtsaufwärtsaufwärtsaufwärtsaufwärtsaufwärtsaufwärtsaufwärtsaufwärtsaufwärtsaufwärtsaufwärtsaufwärtsaufwärtsaufwärtsaufwärtsaufwärtsaufwärtsaufwärtsaufwärtsaufwärtsaufwärtsaufwärtsaufwärtsaufwärtsaufwärtsaufwärtsaufwärtsaufwärtsaufwärtsaufwärtsaufwärtsaufwärtsaufwärtsaufwärtsaufwärtsaufwärtsaufwärtsaufwärtsaufwärtsaufwärtsaufwärtsaufwärtsaufwärtsaufwärtsaufwärtsaufwärtsaufwärtsaufwärtsaufwärtsaufwärtsaufwärtsaufwärtsaufwärtsaufwärtsaufwärt sinken auf 21 bis erholsame 13 Grad. Morgen bleibt es im Norden locker bewölkt und sonnig. In den übrigen Gebieten ist es teils wolkig, teils sonnig. Im Tagesverlauf ziehen Quellwolken auf, die besonders in den Mittelgebirgen und im Süden einzelne kräftige Gewitter bringen. Die Temperaturen erreichen dann wieder Werte zwischen 31 Grad im Norden und 36 Grad im Süden.
1: So viel zu den Nachrichten und dem Wetter. Wir wünschen allen Hörern weiterhin viel Spaß bei Fantastic Radio.
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6: Im Studio ist Michael Miem. Das Bundesverfassungsgericht hat mehrere Anträge aus der Opposition gegen laufende Gesetzgebungsverfahren abgelehnt. Eilanträge zweier Abgeordneter gegen das Gesundheitssparpaket blieben ohne Erfolg, sodass der Bundestag wie geplant über das Gesetz zur Stabilisierung der Krankenkassenbeiträge abstimmen kann. Auch die linken Fraktion scheiterte mit dem Versuch, die Verabschiedung des neuen Heizungsgesetzes vorläufig zu stoppen. Das Gericht verwarf die Organklage als unzulässig, weil ein ausreichendes Rechtsschutzbedürfnis nicht dargelegt worden sei. Trotz der jüngsten militärischen Spannungen zwischen den USA und dem Iran werden die diplomatischen Gespräche zur Eindämmung des Konflikts fortgesetzt. Ein US-Regierungsbeamter erklärte, die technischen Verhandlungen liefen weiter. Nach Medienberichten bemühen sich Katar, Pakistan und weitere regionale Vermittler um eine Deeskalation und die Wiederaufnahme von Gesprächen über ein Atomabkommen. Der Bundestag soll heute über das neue Gebäudemodernisierungsgesetz abstimmen. Damit würden zentrale Regelungen des bisherigen Heizungsgesetzes der früheren Ampelregierung geändert oder aufgehoben. Umweltverbände warnen vor Rückschritten beim Klimaschutz und möglichen höheren Kosten für Mieter, wenn verstärkt neue Gasheizungen eingebaut werden. Erwartungsgemäß und teils noch vor Auslaufen des Spritpreisrabatts sind die Kosten an der Zapfsäule wieder deutlich gestiegen.
7: Die Konzerne begründen dies natürlich mit der Lage im Iran, die sich zwar zunächst entspannt, inzwischen aber wieder verschärft hat. Schon vor dem 1. Juli stiegen die Preise für Benzin und Diesel wieder über die Marke von 2 Euro. Die Steuerrabatte waren zudem wieder nicht in voller Höhe an die Verbraucher weitergegeben worden. Obwohl es auch nach der Neuregelung der Rechtslage eindeutige Preisstrukturmuster an den Tankstellen zu erkennen gibt, heißt es vom Kartellamt nur, dass man die Entwicklung beobachte und die Sachlage prüfe.
6: Der Bundestag hat den Bau zahlreicher neuer Gaskraftwerke in den kommenden 5 Jahren beschlossen. Die Anlagen sollen den Kohleausstieg begleiten, den Ausbau erneuerbarer Energien absichern und Versorgungslücken im Stromnetz vermeiden. Zur Finanzierung der milliardenschweren Kosten kommen ab 2031 zusätzliche Belastungen auf die Verbraucher zu.
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8: Das Wetter wird in den kommenden Tagen von trockener und zum Teil heißer Luft bestimmt. In der Redaktion Gisela Hoff. Die Woche beginnt im Norden mit Quellwolken. Im Tagesverlauf kommt es zu einzelnen Schauer und Gewitter. Sonst ist es nach Hochnebelauflösung im Westen und Süden sonnig und trocken. Die Temperaturen erreichen an der Küste maximal 24, im Norden höchstens 29 Grad. In den übrigen Gebieten bis 36 Grad. In der Nacht lassen im Nordosten die Schauer schnell nach und es lockert auf, während im Süden die Bewölkung zunimmt und später Regenfälle und Gewitter von West nach Ost durchziehen. Sonst ist es meist klar und die Temperaturen sinken auf 21 bis erholsame 13 Grad. Morgen bleibt es im Norden locker bewölkt und sonnig. In den übrigen Gebieten ist es teils wolkig, teils sonnig. Im Tagesverlauf ziehen Quellwolken auf, die besonders in den Mittelgebirgen und im Süden einzelne kräftige Gewitter bringen. Die Temperaturen erreichen dann wieder Werte zwischen 31 Grad im Norden und 36 Grad im Süden.
5: So viel zu den Nachrichten und dem Wetter. Wir wünschen allen Hörern weiterhin viel Spaß bei Fantastic Radio.
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6: Im Studio ist Michael Miem. Das Bundesverfassungsgericht hat mehrere Anträge aus der Opposition gegen laufende Gesetzgebungsverfahren abgelehnt. Eilanträge zweier Abgeordneter gegen das Gesundheitssparpaket blieben ohne Erfolg, sodass der Bundestag wie geplant über das Gesetz zur Stabilisierung der Krankenkassenbeiträge abstimmen kann. Auch die linken Fraktion scheiterte mit dem Versuch, die Verabschiedung des neuen Heizungsgesetzes vorläufig zu stoppen. Das Gericht verwarf die Organklage als unzulässig, weil ein ausreichendes Rechtsschutzbedürfnis nicht dargelegt worden sei. Trotz der jüngsten militärischen Spannungen zwischen den USA und dem Iran werden die diplomatischen Gespräche zur Eindämmung des Konflikts fortgesetzt. Ein US-Regierungsbeamter erklärte, die technischen Verhandlungen liefen weiter. Nach Medienberichten bemühen sich Katar, Pakistan und weitere regionale Vermittler um eine Deeskalation und die Wiederaufnahme von Gesprächen über ein Atomabkommen. Der Bundestag soll heute über das neue Gebäudemodernisierungsgesetz abstimmen. Damit würden zentrale Regelungen des bisherigen Heizungsgesetzes der früheren Ampelregierung geändert oder aufgehoben. Umweltverbände warnen vor Rückschritten beim Klimaschutz und möglichen höheren Kosten für Mieter, wenn verstärkt neue Gasheizungen eingebaut werden. Erwartungsgemäß und teils noch vor Auslaufen des Spritpreisrabatts sind die Kosten an der Zapfsäule wieder deutlich gestiegen.
7: Die Konzerne begründen dies natürlich mit der Lage im Iran, die sich zwar zunächst entspannt, inzwischen aber wieder verschärft hat. Schon vor dem 1. Juli stiegen die Preise für Benzin und Diesel wieder über die Marke von 2 Euro. Die Steuerrabatte waren zudem wieder nicht in voller Höhe an die Verbraucher weitergegeben worden. Obwohl es auch nach der Neuregelung der Rechtslage eindeutige Preisstrukturmuster an den Tankstellen zu erkennen gibt, heißt es vom Kartellamt nur, dass man die Entwicklung beobachte und die Sachlage prüfe.
6: Der Bundestag hat den Bau zahlreicher neuer Gaskraftwerke in den kommenden 5 Jahren beschlossen. Die Anlagen sollen den Kohleausstieg begleiten, den Ausbau erneuerbarer Energien absichern und Versorgungslücken im Stromnetz vermeiden. Zur Finanzierung der milliardenschweren Kosten kommen ab 2031 zusätzliche Belastungen auf die Verbraucher zu.
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8: Das Wetter wird in den kommenden Tagen von trockener und zum Teil heißer Luft bestimmt. In der Redaktion Gisela Hoff. Die Woche beginnt im Norden mit Quellwolken. Im Tagesverlauf kommt es zu einzelnen Schauer und Gewitter. Sonst ist es nach Hochnebelauflösung im Westen und Süden sonnig und trocken. Die Temperaturen erreichen an der Küste maximal 24, im Norden höchstens 29 Grad. In den übrigen Gebieten bis 36 Grad. In der Nacht lassen im Nordosten die Schauer schnell nach und es lockert auf, während im Süden die Bewölkung zunimmt und später Regenfälle und Gewitter von West nach Ost durchziehen. Sonst ist es meist klar und die Temperaturen sinken auf 21 bis erholsame 13 Grad. Morgen bleibt es im Norden locker bewölkt und sonnig. In den übrigen Gebieten ist es teils wolkig, teils sonnig. Im Tagesverlauf ziehen Quellwolken auf, die besonders in den Mittelgebirgen und im Süden einzelne kräftige Gewitter bringen. Die Temperaturen erreichen dann wieder Werte zwischen 31 Grad im Norden und 36 Grad im Süden.
5: So viel zu den Nachrichten und dem Wetter. Wir wünschen allen Hörern weiterhin viel Spaß bei Fantastic Radio.
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6: Im Studio ist Michael Miem. Das Bundesverfassungsgericht hat mehrere Anträge aus der Opposition gegen laufende Gesetzgebungsverfahren abgelehnt. Eilanträge zweier Abgeordneter gegen das Gesundheitssparpaket blieben ohne Erfolg, sodass der Bundestag wie geplant über das Gesetz zur Stabilisierung der Krankenkassenbeiträge abstimmen kann. Auch die linken Fraktion scheiterte mit dem Versuch, die Verabschiedung des neuen Heizungsgesetzes vorläufig zu stoppen. Das Gericht verwarf die Organklage als unzulässig, weil ein ausreichendes Rechtsschutzbedürfnis nicht dargelegt worden sei. Trotz der jüngsten militärischen Spannungen zwischen den USA und dem Iran werden die diplomatischen Gespräche zur Eindämmung des Konflikts fortgesetzt. Ein US-Regierungsbeamter erklärte, die technischen Verhandlungen liefen weiter. Nach Medienberichten bemühen sich Katar, Pakistan und weitere regionale Vermittler um eine Deeskalation und die Wiederaufnahme von Gesprächen über ein Atomabkommen. Der Bundestag soll heute über das neue Gebäudemodernisierungsgesetz abstimmen. Damit würden zentrale Regelungen des bisherigen Heizungsgesetzes der früheren Ampelregierung geändert oder aufgehoben. Umweltverbände warnen vor Rückschritten beim Klimaschutz und möglichen höheren Kosten für Mieter, wenn verstärkt neue Gasheizungen eingebaut werden. Erwartungsgemäß und teils noch vor Auslaufen des Spritpreisrabatts sind die Kosten an der Zapfsäule wieder deutlich gestiegen.
7: Die Konzerne begründen dies natürlich mit der Lage im Iran, die sich zwar zunächst entspannt, inzwischen aber wieder verschärft hat. Schon vor dem 1. Juli stiegen die Preise für Benzin und Diesel wieder über die Marke von 2 Euro. Die Steuerrabatte waren zudem wieder nicht in voller Höhe an die Verbraucher weitergegeben worden. Obwohl es auch nach der Neuregelung der Rechtslage eindeutige Preisstrukturmuster an den Tankstellen zu erkennen gibt, heißt es vom Kartellamt nur, dass man die Entwicklung beobachte und die Sachlage prüfe.
6: Der Bundestag hat den Bau zahlreicher neuer Gaskraftwerke in den kommenden 5 Jahren beschlossen. Die Anlagen sollen den Kohleausstieg begleiten, den Ausbau erneuerbarer Energien absichern und Versorgungslücken im Stromnetz vermeiden. Zur Finanzierung der milliardenschweren Kosten kommen ab 2031 zusätzliche Belastungen auf die Verbraucher zu.
5: Und nun noch das Wetter.
8: Das Wetter wird in den kommenden Tagen von trockener und zum Teil heißer Luft bestimmt. In der Redaktion Gisela Hoff. Die Woche beginnt im Norden mit Quellwolken. Im Tagesverlauf kommt es zu einzelnen Schauer und Gewitter. Sonst ist es nach Hochnebelauflösung im Westen und Süden sonnig und trocken. Die Temperaturen erreichen an der Küste maximal 24, im Norden höchstens 29 Grad. In den übrigen Gebieten bis 36 Grad. In der Nacht lassen im Nordosten die Schauer schnell nach und es lockert auf, während im Süden die Bewölkung zunimmt und später Regenfälle und Gewitter von West nach Ost durchziehen. Sonst ist es meist klar und die Temperaturen sinken auf 21 bis erholsame 13 Grad. Morgen bleibt es im Norden locker bewölkt und sonnig. In den übrigen Gebieten ist es teils wolkig, teils sonnig. Im Tagesverlauf ziehen Quellwolken auf, die besonders in den Mittelgebirgen und im Süden einzelne kräftige Gewitter bringen. Die Temperaturen erreichen dann wieder Werte zwischen 31 Grad im Norden und 36 Grad im Süden.
5: So viel zu den Nachrichten und dem Wetter. Wir wünschen allen Hörern weiterhin viel Spaß bei Fantastic Radio.
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7: Im Studio ist Michael Miem. Das Bundesverfassungsgericht hat mehrere Anträge aus der Opposition gegen laufende Gesetzgebungsverfahren abgelehnt. Eilanträge zweier Abgeordneter gegen das Gesundheitssparpaket blieben ohne Erfolg, sodass der Bundestag wie geplant über das Gesetz zur Stabilisierung der Krankenkassenbeiträge abstimmen kann. Auch die linken Fraktion scheiterte mit dem Versuch, die Verabschiedung des neuen Heizungsgesetzes vorläufig zu stoppen. Das Gericht verwarf die Organklage als unzulässig, weil ein ausreichendes Rechtsschutzbedürfnis nicht dargelegt worden sei. Trotz der jüngsten militärischen Spannungen zwischen den USA und dem Iran werden die diplomatischen Gespräche zur Eindämmung des Konflikts fortgesetzt. Ein US-Regierungsbeamter erklärte, die technischen Verhandlungen liefen weiter. Nach Medienberichten bemühen sich Katar, Pakistan und weitere regionale Vermittler um eine Deeskalation und die Wiederaufnahme von Gesprächen über ein Atomabkommen. Der Bundestag soll heute über das neue Gebäudemodernisierungsgesetz abstimmen. Damit würden zentrale Regelungen des bisherigen Heizungsgesetzes der früheren Ampelregierung geändert oder aufgehoben. Umweltverbände warnen vor Rückschritten beim Klimaschutz und möglichen höheren Kosten für Mieter, wenn verstärkt neue Gasheizungen eingebaut werden. Erwartungsgemäß und teils noch vor Auslaufen des Spritpreisrabatts sind die Kosten an der Zapfsäule wieder deutlich gestiegen.
8: Die Konzerne begründen dies natürlich mit der Lage im Iran, die sich zwar zunächst entspannt, inzwischen aber wieder verschärft hat. Schon vor dem 1. Juli stiegen die Preise für Benzin und Diesel wieder über die Marke von 2 Euro. Die Steuerrabatte waren zudem wieder nicht in voller Höhe an die Verbraucher weitergegeben worden. Obwohl es auch nach der Neuregelung der Rechtslage eindeutige Preisstrukturmuster an den Tankstellen zu erkennen gibt, heißt es vom Kartellamt nur, dass man die Entwicklung beobachte und die Sachlage prüfe.
7: Der Bundestag hat den Bau zahlreicher neuer Gaskraftwerke in den kommenden 5 Jahren beschlossen. Die Anlagen sollen den Kohleausstieg begleiten, den Ausbau erneuerbarer Energien absichern und Versorgungslücken im Stromnetz vermeiden. Zur Finanzierung der milliardenschweren Kosten kommen ab 2031 zusätzliche Belastungen auf die Verbraucher zu.
6: Und nun noch das Wetter.
9: Das Wetter wird in den kommenden Tagen von trockener und zum Teil heißer Luft bestimmt. In der Redaktion Gisela Hoff. Die Woche beginnt im Norden mit Quellwolken. Im Tagesverlauf kommt es zu einzelnen Schauer und Gewitter. Sonst ist es nach Hochnebelauflösung im Westen und Süden sonnig und trocken. Die Temperaturen erreichen an der Küste maximal 24, im Norden höchstens 29 Grad. In den übrigen Gebieten bis 36 Grad. In der Nacht lassen im Nordosten die Schauer schnell nach und es lockert auf, während im Süden die Bewölkung zunimmt und später Regenfälle und Gewitter von West nach Ost durchziehen. Sonst ist es meist klar und die Temperaturen sinken auf 21 bis erholsame 13 Grad. Morgen bleibt es im Norden locker bewölkt und sonnig. In den übrigen Gebieten ist es teils wolkig, teils sonnig. Im Tagesverlauf ziehen Quellwolken auf, die besonders in den Mittelgebirgen und im Süden einzelne kräftige Gewitter bringen. Die Temperaturen erreichen dann wieder Werte zwischen 31 Grad im Norden und 36 Grad im Süden.
6: So viel zu den Nachrichten und dem Wetter. Wir wünschen allen Hörern weiterhin viel Spaß bei Fantastik Radio.
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6: Mit Michael Mim. Nach dem Absturz eines Kleinflugzeugs in Österreich laufen die Ermittlungen der Behörden weiter. Bei dem Unglück sind nach Angaben der Rettungsdienste 2 Menschen ums Leben gekommen. Der Unfall ereignete sich bei Garming in Niederösterreich. 2 weitere Personen wurden schwer verletzt und mit Rettungshubschraubern in Krankenhäuser gebracht. Bundespräsident Steinmeier begrüßt das Reformpaket der Koalition und verbindet damit die Hoffnung auf neues wirtschaftliches Wachstum. Im ZDF-Sommerinterview sagte er, nur mit einer stärkeren Wirtschaft könne die Politik neues Vertrauen und mehr Respekt gewinnen. Ein Tempolimit auf deutschen Autobahnen könnte nach Einschätzung von Unfallforschern die Zahl der Verkehrstoten senken. Bei einer Höchstgeschwindigkeit von 130 Kilometern pro Stunde könnten demnach jährlich etwa 70 bis 90 Menschen weniger ums Leben kommen. Der Effekt wäre im Verhältnis zur Gesamtzahl der Unfalltoten zwar begrenzt, für eine einzelne Maßnahme aber dennoch bedeutsam, meinen die Unfallforscher. Bundesverkehrsminister Schnieder sieht die Deutsche Bahn neben Investitionen auch bei den eigenen Betriebsabläufen in der Pflicht, die Pünktlichkeit zu verbessern. Der CDU-Politiker verwies unter anderem auf optimierte Prozesse bei Reinigung und Personaleinsatz. Probleme dieser Art seien nicht allein eine Frage der Infrastruktur. Der schwere Waldbrand im Süden Spaniens breitet sich nach Angaben der regionalen Behörden nicht weiter aus. Die Lage in der betroffenen Region Andalusien sei inzwischen stabilisiert worden, erklärte Regionalregierungschef Moreno. Schwächere Winde und höhere Luftfeuchtigkeit erleichtern die Löscharbeiten. Bei dem Brand kamen bislang mindestens 12 Menschen ums Leben. Bundesfamilienministerin Prien will den staatlichen Unterhaltsvorschuss künftig nur noch bis zum 16. Geburtstag eines Kindes zahlen. Nach Angaben des Bundesfamilienministeriums soll dazu ein Gesetzesentwurf zur Reform des Unterhaltsvorschussgesetzes vorgelegt werden. Im Juni sind in Deutschland mindestens 99 Menschen ertrunken. Nach Angaben der Deutschen Lebensrettungsgesellschaft war dies der höchste Wert für einen Juni seit mehr als 20 Jahren. Die DLRG führt die hohe Zahl auch auf die extreme Hitzewelle und die damit verbundene stärkere Nutzung von Gewässern zurück.
5: Und nun noch das Wetter.
7: Das Wetter wird in den kommenden Tagen von trockener und zum Teil heißer Luft bestimmt. In der Redaktion Gisela Hoff. Die Woche beginnt im Norden mit Quellwolken. Im Tagesverlauf kommt es zu einzelnen Schauer und Gewitter. Sonst ist es nach Hochnebelauflösung im Westen und Süden sonnig und trocken. Die Temperaturen erreichen an der Küste maximal 24, im Norden höchstens 29 Grad. In den übrigen Gebieten bis 36 Grad. In der Nacht lassen im Nordosten die Schauer schnell nach und es lockert auf, während im Süden die Bewölkung zunimmt und später Regenfälle und Gewitter von West nach Ost durchziehen. Sonst ist es meist klar und die Temperaturen sinken auf 21 bis erholsame 13 Grad. Morgen bleibt es im Norden locker bewölkt und sonnig. In den übrigen Gebieten ist es teils wolkig, teils sonnig. Im Tagesverlauf ziehen Quellwolken auf, die besonders in den Mittelgebirgen und im Süden einzelne kräftige Gewitter bringen. Die Temperaturen erreichen dann wieder Werte zwischen 31 Grad im Norden und 36 Grad im Süden.
5: So viel zu den Nachrichten und dem Wetter. Wir wünschen allen Hörern weiterhin viel Spaß bei Fantastic Radio.
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5: Mit Michael Mim. Nach dem Absturz eines Kleinflugzeugs in Österreich laufen die Ermittlungen der Behörden weiter. Bei dem Unglück sind nach Angaben der Rettungsdienste 2 Menschen ums Leben gekommen. Der Unfall ereignete sich bei Garming in Niederösterreich. 2 weitere Personen wurden schwer verletzt und mit Rettungshubschraubern in Krankenhäuser gebracht. Bundespräsident Steinmeier begrüßt das Reformpaket der Koalition und verbindet damit die Hoffnung auf neues wirtschaftliches Wachstum. Im ZDF-Sommerinterview sagte er, nur mit einer stärkeren Wirtschaft könne die Politik neues Vertrauen und mehr Respekt gewinnen. Ein Tempolimit auf deutschen Autobahnen könnte nach Einschätzung von Unfallforschern die Zahl der Verkehrstoten senken. Bei einer Höchstgeschwindigkeit von 130 Kilometern pro Stunde könnten demnach jährlich etwa 70 bis 90 Menschen weniger ums Leben kommen. Der Effekt wäre im Verhältnis zur Gesamtzahl der Unfalltoten zwar begrenzt, für eine einzelne Maßnahme aber dennoch bedeutsam, meinen die Unfallforscher. Bundesverkehrsminister Schnieder sieht die Deutsche Bahn neben Investitionen auch bei den eigenen Betriebsabläufen in der Pflicht, die Pünktlichkeit zu verbessern. Der CDU-Politiker verwies unter anderem auf optimierte Prozesse bei Reinigung und Personaleinsatz. Probleme dieser Art seien nicht allein eine Frage der Infrastruktur. Der schwere Waldbrand im Süden Spaniens breitet sich nach Angaben der regionalen Behörden nicht weiter aus. Die Lage in der betroffenen Region Andalusien sei inzwischen stabilisiert worden, erklärte Regionalregierungschef Moreno. Schwächere Winde und höhere Luftfeuchtigkeit erleichtern die Löscharbeiten. Bei dem Brand kamen bislang mindestens 12 Menschen ums Leben. Bundesfamilienministerin Prien will den staatlichen Unterhaltsvorschuss künftig nur noch bis zum 16. Geburtstag eines Kindes zahlen. Nach Angaben des Bundesfamilienministeriums soll dazu ein Gesetzesentwurf zur Reform des Unterhaltsvorschussgesetzes vorgelegt werden. Im Juni sind in Deutschland mindestens 99 Menschen ertrunken. Nach Angaben der Deutschen Lebensrettungsgesellschaft war dies der höchste Wert für einen Juni seit mehr als 20 Jahren. Die DLRG führt die hohe Zahl auch auf die extreme Hitzewelle und die damit verbundene stärkere Nutzung von Gewässern zurück.
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6: Das Wetter wird in den kommenden Tagen von trockener und zum Teil heißer Luft bestimmt. In der Redaktion Gisela Hoff. Die Woche beginnt im Norden mit Quellwolken. Im Tagesverlauf kommt es zu einzelnen Schauer und Gewitter. Sonst ist es nach Hochnebelauflösung im Westen und Süden sonnig und trocken. Die Temperaturen erreichen an der Küste maximal 24, im Norden höchstens 29 Grad. In den übrigen Gebieten bis 36 Grad. In der Nacht lassen im Nordosten die Schauer schnell nach und es lockert auf, während im Süden die Bewölkung zunimmt und später Regenfälle und Gewitter von West nach Ost durchziehen. Sonst ist es meist klar und die Temperaturen sinken auf 21 bis erholsame 13 Grad. Morgen bleibt es im Norden locker bewölkt und sonnig. In den übrigen Gebieten ist es teils wolkig, teils sonnig. Im Tagesverlauf ziehen Quellwolken auf, die besonders in den Mittelgebirgen und im Süden einzelne kräftige Gewitter bringen. Die Temperaturen erreichen dann wieder Werte zwischen 31 Grad im Norden und 36 Grad im Süden.
4: So viel zu den Nachrichten und dem Wetter. Wir wünschen allen Hörern weiterhin viel Spaß bei Fantastic Radio.
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6: Mit Michael Mim. Nach dem Absturz eines Kleinflugzeugs in Österreich laufen die Ermittlungen der Behörden weiter. Bei dem Unglück sind nach Angaben der Rettungsdienste 2 Menschen ums Leben gekommen. Der Unfall ereignete sich bei Garming in Niederösterreich. 2 weitere Personen wurden schwer verletzt und mit Rettungshubschraubern in Krankenhäuser gebracht. Bundespräsident Steinmeier begrüßt das Reformpaket der Koalition und verbindet damit die Hoffnung auf neues wirtschaftliches Wachstum. Im ZDF-Sommerinterview sagte er, nur mit einer stärkeren Wirtschaft könne die Politik neues Vertrauen und mehr Respekt gewinnen. Ein Tempolimit auf deutschen Autobahnen könnte nach Einschätzung von Unfallforschern die Zahl der Verkehrstoten senken. Bei einer Höchstgeschwindigkeit von 130 Kilometern pro Stunde könnten demnach jährlich etwa 70 bis 90 Menschen weniger ums Leben kommen. Der Effekt wäre im Verhältnis zur Gesamtzahl der Unfalltoten zwar begrenzt, für eine einzelne Maßnahme aber dennoch bedeutsam, meinen die Unfallforscher. Bundesverkehrsminister Schnieder sieht die Deutsche Bahn neben Investitionen auch bei den eigenen Betriebsabläufen in der Pflicht, die Pünktlichkeit zu verbessern. Der CDU-Politiker verwies unter anderem auf optimierte Prozesse bei Reinigung und Personaleinsatz. Probleme dieser Art seien nicht allein eine Frage der Infrastruktur. Der schwere Waldbrand im Süden Spaniens breitet sich nach Angaben der regionalen Behörden nicht weiter aus. Die Lage in der betroffenen Region Andalusien sei inzwischen stabilisiert worden, erklärte Regionalregierungschef Moreno. Schwächere Winde und höhere Luftfeuchtigkeit erleichtern die Löscharbeiten. Bei dem Brand kamen bislang mindestens 12 Menschen ums Leben. Bundesfamilienministerin Prien will den staatlichen Unterhaltsvorschuss künftig nur noch bis zum 16. Geburtstag eines Kindes zahlen. Nach Angaben des Bundesfamilienministeriums soll dazu ein Gesetzesentwurf zur Reform des Unterhaltsvorschussgesetzes vorgelegt werden. Im Juni sind in Deutschland mindestens 99 Menschen ertrunken. Nach Angaben der Deutschen Lebensrettungsgesellschaft war dies der höchste Wert für einen Juni seit mehr als 20 Jahren. Die DLRG führt die hohe Zahl auch auf die extreme Hitzewelle und die damit verbundene stärkere Nutzung von Gewässern zurück.
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7: Das Wetter wird in den kommenden Tagen von trockener und zum Teil heißer Luft bestimmt. In der Redaktion Gisela Hoff. Die Woche beginnt im Norden mit Quellwolken. Im Tagesverlauf kommt es zu einzelnen Schauer und Gewitter. Sonst ist es nach Hochnebelauflösung im Westen und Süden sonnig und trocken. Die Temperaturen erreichen an der Küste maximal 24, im Norden höchstens 29 Grad. In den übrigen Gebieten bis 36 Grad. In der Nacht lassen im Nordosten die Schauer schnell nach und es lockert auf, während im Süden die Bewölkung zunimmt und später Regenfälle und Gewitter von West nach Ost durchziehen. Sonst ist es meist klar und die Temperaturen sinken auf 21 bis erholsame 13 Grad. Morgen bleibt es im Norden locker bewölkt und sonnig. In den übrigen Gebieten ist es teils wolkig, teils sonnig. Im Tagesverlauf ziehen Quellwolken auf, die besonders in den Mittelgebirgen und im Süden einzelne kräftige Gewitter bringen. Die Temperaturen erreichen dann wieder Werte zwischen 31 Grad im Norden und 36 Grad im Süden.
5: So viel zu den Nachrichten und dem Wetter. Wir wünschen allen Hörern weiterhin viel Spaß bei Fantastic Radio.
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6: Mit Michael Mim. Nach dem Absturz eines Kleinflugzeugs in Österreich laufen die Ermittlungen der Behörden weiter. Bei dem Unglück sind nach Angaben der Rettungsdienste 2 Menschen ums Leben gekommen. Der Unfall ereignete sich bei Garming in Niederösterreich. 2 weitere Personen wurden schwer verletzt und mit Rettungshubschraubern in Krankenhäuser gebracht. Bundespräsident Steinmeier begrüßt das Reformpaket der Koalition und verbindet damit die Hoffnung auf neues wirtschaftliches Wachstum. Im ZDF-Sommerinterview sagte er, nur mit einer stärkeren Wirtschaft könne die Politik neues Vertrauen und mehr Respekt gewinnen. Ein Tempolimit auf deutschen Autobahnen könnte nach Einschätzung von Unfallforschern die Zahl der Verkehrstoten senken. Bei einer Höchstgeschwindigkeit von 130 Kilometern pro Stunde könnten demnach jährlich etwa 70 bis 90 Menschen weniger ums Leben kommen. Der Effekt wäre im Verhältnis zur Gesamtzahl der Unfalltoten zwar begrenzt, für eine einzelne Maßnahme aber dennoch bedeutsam, meinen die Unfallforscher. Bundesverkehrsminister Schnieder sieht die Deutsche Bahn neben Investitionen auch bei den eigenen Betriebsabläufen in der Pflicht, die Pünktlichkeit zu verbessern. Der CDU-Politiker verwies unter anderem auf optimierte Prozesse bei Reinigung und Personaleinsatz. Probleme dieser Art seien nicht allein eine Frage der Infrastruktur. Der schwere Waldbrand im Süden Spaniens breitet sich nach Angaben der regionalen Behörden nicht weiter aus. Die Lage in der betroffenen Region Andalusien sei inzwischen stabilisiert worden, erklärte Regionalregierungschef Moreno. Schwächere Winde und höhere Luftfeuchtigkeit erleichtern die Löscharbeiten. Bei dem Brand kamen bislang mindestens 12 Menschen ums Leben. Bundesfamilienministerin Prien will den staatlichen Unterhaltsvorschuss künftig nur noch bis zum 16. Geburtstag eines Kindes zahlen. Nach Angaben des Bundesfamilienministeriums soll dazu ein Gesetzesentwurf zur Reform des Unterhaltsvorschussgesetzes vorgelegt werden. Im Juni sind in Deutschland mindestens 99 Menschen ertrunken. Nach Angaben der Deutschen Lebensrettungsgesellschaft war dies der höchste Wert für einen Juni seit mehr als 20 Jahren. Die DLRG führt die hohe Zahl auch auf die extreme Hitzewelle und die damit verbundene stärkere Nutzung von Gewässern zurück.
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7: Das Wetter wird in den kommenden Tagen von trockener und zum Teil heißer Luft bestimmt. In der Redaktion Gisela Hoff. Die Woche beginnt im Norden mit Quellwolken. Im Tagesverlauf kommt es zu einzelnen Schauer und Gewitter. Sonst ist es nach Hochnebelauflösung im Westen und Süden sonnig und trocken. Die Temperaturen erreichen an der Küste maximal 24, im Norden höchstens 29 Grad. In den übrigen Gebieten bis 36 Grad. In der Nacht lassen im Nordosten die Schauer schnell nach und es lockert auf, während im Süden die Bewölkung zunimmt und später Regenfälle und Gewitter von West nach Ost durchziehen. Sonst ist es meist klar und die Temperaturen sinken auf 21 bis erholsame 13 Grad. Morgen bleibt es im Norden locker bewölkt und sonnig. In den übrigen Gebieten ist es teils wolkig, teils sonnig. Im Tagesverlauf ziehen Quellwolken auf, die besonders in den Mittelgebirgen und im Süden einzelne kräftige Gewitter bringen. Die Temperaturen erreichen dann wieder Werte zwischen 31 Grad im Norden und 36 Grad im Süden.
5: So viel zu den Nachrichten und dem Wetter. Wir wünschen allen Hörern weiterhin viel Spaß bei Fantastic Radio.
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5: Mit Michael Mim. Nach dem Absturz eines Kleinflugzeugs in Österreich laufen die Ermittlungen der Behörden weiter. Bei dem Unglück sind nach Angaben der Rettungsdienste 2 Menschen ums Leben gekommen. Der Unfall ereignete sich bei Garming in Niederösterreich. 2 weitere Personen wurden schwer verletzt und mit Rettungshubschraubern in Krankenhäuser gebracht. Bundespräsident Steinmeier begrüßt das Reformpaket der Koalition und verbindet damit die Hoffnung auf neues wirtschaftliches Wachstum. Im ZDF-Sommerinterview sagte er, nur mit einer stärkeren Wirtschaft könne die Politik neues Vertrauen und mehr Respekt gewinnen. Ein Tempolimit auf deutschen Autobahnen könnte nach Einschätzung von Unfallforschern die Zahl der Verkehrstoten senken. Bei einer Höchstgeschwindigkeit von 130 Kilometern pro Stunde könnten demnach jährlich etwa 70 bis 90 Menschen weniger ums Leben kommen. Der Effekt wäre im Verhältnis zur Gesamtzahl der Unfalltoten zwar begrenzt, für eine einzelne Maßnahme aber dennoch bedeutsam, meinen die Unfallforscher. Bundesverkehrsminister Schnieder sieht die Deutsche Bahn neben Investitionen auch bei den eigenen Betriebsabläufen in der Pflicht, die Pünktlichkeit zu verbessern. Der CDU-Politiker verwies unter anderem auf optimierte Prozesse bei Reinigung und Personaleinsatz. Probleme dieser Art seien nicht allein eine Frage der Infrastruktur. Der schwere Waldbrand im Süden Spaniens breitet sich nach Angaben der regionalen Behörden nicht weiter aus. Die Lage in der betroffenen Region Andalusien sei inzwischen stabilisiert worden, erklärte Regionalregierungschef Moreno. Schwächere Winde und höhere Luftfeuchtigkeit erleichtern die Löscharbeiten. Bei dem Brand kamen bislang mindestens 12 Menschen ums Leben. Bundesfamilienministerin Prien will den staatlichen Unterhaltsvorschuss künftig nur noch bis zum 16. Geburtstag eines Kindes zahlen. Nach Angaben des Bundesfamilienministeriums soll dazu ein Gesetzesentwurf zur Reform des Unterhaltsvorschussgesetzes vorgelegt werden. Im Juni sind in Deutschland mindestens 99 Menschen ertrunken. Nach Angaben der Deutschen Lebensrettungsgesellschaft war dies der höchste Wert für einen Juni seit mehr als 20 Jahren. Die DLRG führt die hohe Zahl auch auf die extreme Hitzewelle und die damit verbundene stärkere Nutzung von Gewässern zurück.
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6: Das Wetter wird in den kommenden Tagen von trockener und zum Teil heißer Luft bestimmt. In der Redaktion Gisela Hoff. Die Woche beginnt im Norden mit Quellwolken. Im Tagesverlauf kommt es zu einzelnen Schauer und Gewitter. Sonst ist es nach Hochnebelauflösung im Westen und Süden sonnig und trocken. Die Temperaturen erreichen an der Küste maximal 24, im Norden höchstens 29 Grad. In den übrigen Gebieten bis 36 Grad. In der Nacht lassen im Nordosten die Schauer schnell nach und es lockert auf, während im Süden die Bewölkung zunimmt und später Regenfälle und Gewitter von West nach Ost durchziehen. Sonst ist es meist klar und die Temperaturen sinken auf 21 bis erholsame 13 Grad. Morgen bleibt es im Norden locker bewölkt und sonnig. In den übrigen Gebieten ist es teils wolkig, teils sonnig. Im Tagesverlauf ziehen Quellwolken auf, die besonders in den Mittelgebirgen und im Süden einzelne kräftige Gewitter bringen. Die Temperaturen erreichen dann wieder Werte zwischen 31 Grad im Norden und 36 Grad im Süden.
4: So viel zu den Nachrichten und dem Wetter. Wir wünschen allen Hörern weiterhin viel Spaß bei Fantastic Radio.
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7: Mit Michael Miem. Die Ölpreise haben nach der erneuten Angriffswelle des US-Militärs deutlich zugelegt. Ein Barrel der Nordseesorte Brent zur Lieferung im September verteuerte sich um 4,5% auf rund 80 US-Dollar. Marktbeobachter führen den Anstieg auf die zunehmenden geopolitischen Spannungen im Zusammenhang mit den jüngsten militärischen Entwicklungen zurück. Damit liegen die Preise zwar ähnlich niedrig wie vor Beginn des Irankriegs, an der Zapfsäule kostet der Sprit hingegen wieder deutlich über 2 Euro. Bei der Bundesnetzagentur sind im ersten Halbjahr deutlich mehr Beschwerden über verbotene Telefonwerbung eingegangen. Insgesamt meldeten Verbraucher über 21.000 Fälle. Das sind 13% mehr als im Vorjahreszeitraum. Am häufigsten ging es um Anrufe zu Gewinnspielen, gefolgt von Werbung für Dienstleistungen sowie Strom- und Gastarife. Eine Mehrheit der Deutschen lehnt laut einer Umfrage Kürzungen bei der Förderung von Wärmepumpen ab. Einer Befragung zufolge bewerten 51% die Pläne der schwarz-roten Koalition negativ, davon 38% sehr negativ. Besonders deutlich ist die Ablehnung unter SPD-Anhängern, während die Einschätzungen bei Unionsanhängern gespalten ausfallen. Wer zu Unrecht inhaftiert wurde, soll nach einem Vorschlag von Bundesjustizministerin Hubich künftig eine höhere Entschädigung erhalten. Demnach sollen Betroffene für jeden Tag Haft 100 statt bisher 75 Euro bekommen. Bei einer Haftdauer von mehr als 6 Monaten ist eine Entschädigung von 150 Euro pro Tag vorgesehen. Anspruch auf die Entschädigung besteht, wenn eine Verurteilung später aufgehoben wird oder ein Verfahren, das zu Untersuchungshaft geführt hat, eingestellt wird oder mit einem Freispruch endet. Im Konflikt um die Straße von Hormus haben die USA und der Iran die militärische Eskalation weiter vorangetrieben. Nach iranischen Angaben griff das US-Militär erneut Ziele entlang der iranischen Südküste an. Die Revolutionsgarden reagierten demnach mit Vergeltungsangriffen auf Zielen in Kuwait, Bahrain und Jordanien.
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8: Das Wetter wird in den kommenden Tagen von trockener und zum Teil heißer Luft bestimmt. In der Redaktion Gisela Hoff. Die Woche beginnt im Norden mit Quellwolken. Im Tagesverlauf kommt es zu einzelnen Schauer und Gewitter. Sonst ist es nach Hochnebelauflösung im Westen und Süden sonnig und trocken. Die Temperaturen erreichen an der Küste maximal 24, im Norden höchstens 29 Grad. In den übrigen Gebieten bis 36 Grad. In der Nacht lassen im Nordosten die Schauer schnell nach und es lockert auf, während im Süden die Bewölkung zunimmt und später Regenfälle und Gewitter von West nach Ost durchziehen. Sonst ist es meist klar und die Temperaturen sinken auf 21 bis erholsame 13 Grad. Morgen bleibt es im Norden locker bewölkt und sonnig. In den übrigen Gebieten ist es teils wolkig, teils sonnig. Im Tagesverlauf ziehen Quellwolken auf, die besonders in den Mittelgebirgen und im Süden einzelne kräftige Gewitter bringen. Die Temperaturen erreichen dann wieder Werte zwischen 31 Grad im Norden und 36 Grad im Süden.
6: So viel zu den Nachrichten und dem Wetter. Wir wünschen allen Hörern weiterhin viel Spaß bei Fantastic Radio.
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11: Barbra Streisand.

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6: Mit Michael Miem. Die Ölpreise haben nach der erneuten Angriffswelle des US-Militärs deutlich zugelegt. Ein Barrel der Nordseesorte Brent zur Lieferung im September verteuerte sich um 4,5% auf rund 80 US-Dollar. Marktbeobachter führen den Anstieg auf die zunehmenden geopolitischen Spannungen im Zusammenhang mit den jüngsten militärischen Entwicklungen zurück. Damit liegen die Preise zwar ähnlich niedrig wie vor Beginn des Irankriegs, an der Zapfsäule kostet der Sprit hingegen wieder deutlich über 2 Euro. Bei der Bundesnetzagentur sind im ersten Halbjahr deutlich mehr Beschwerden über verbotene Telefonwerbung eingegangen. Insgesamt meldeten Verbraucher über 21.000 Fälle. Das sind 13% mehr als im Vorjahreszeitraum. Am häufigsten ging es um Anrufe zu Gewinnspielen, gefolgt von Werbung für Dienstleistungen sowie Strom- und Gastarife. Eine Mehrheit der Deutschen lehnt laut einer Umfrage Kürzungen bei der Förderung von Wärmepumpen ab. Einer Befragung zufolge bewerten 51% die Pläne der schwarz-roten Koalition negativ, davon 38% sehr negativ. Besonders deutlich ist die Ablehnung unter SPD-Anhängern, während die Einschätzungen bei Unionsanhängern gespalten ausfallen. Wer zu Unrecht inhaftiert wurde, soll nach einem Vorschlag von Bundesjustizministerin Hubich künftig eine höhere Entschädigung erhalten. Demnach sollen Betroffene für jeden Tag Haft 100 statt bisher 75 Euro bekommen. Bei einer Haftdauer von mehr als 6 Monaten ist eine Entschädigung von 150 Euro pro Tag vorgesehen. Anspruch auf die Entschädigung besteht, wenn eine Verurteilung später aufgehoben wird oder ein Verfahren, das zu Untersuchungshaft geführt hat, eingestellt wird oder mit einem Freispruch endet. Im Konflikt um die Straße von Hormus haben die USA und der Iran die militärische Eskalation weiter vorangetrieben. Nach iranischen Angaben griff das US-Militär erneut Ziele entlang der iranischen Südküste an. Die Revolutionsgarden reagierten demnach mit Vergeltungsangriffen auf Zielen in Kuwait, Bahrain und Jordanien.
3: Und nun noch das Wetter.
7: Das Wetter wird in den kommenden Tagen von trockener und zum Teil heißer Luft bestimmt. In der Redaktion Gisela Hoff. Die Woche beginnt im Norden mit Quellwolken. Im Tagesverlauf kommt es zu einzelnen Schauer und Gewitter. Sonst ist es nach Hochnebelauflösung im Westen und Süden sonnig und trocken. Die Temperaturen erreichen an der Küste maximal 24, im Norden höchstens 29 Grad. In den übrigen Gebieten 36 Grad. In der Nacht lassen im Nordosten die Schauer schnell nach und es lockert auf, während im Süden die Bewölkung zunimmt und später Regenfälle und Gewitter von West nach Ost durchziehen. Sonst ist es meist klar und die Temperaturen sinken auf 21 bis erholsame 13 Grad. Morgen bleibt es im Norden locker bewölkt und sonnig. In den übrigen Gebieten ist es teils wolkig, teils sonnig. Im Tagesverlauf ziehen Quellwolken auf, die besonders in den Mittelgebirgen und im Süden einzelne kräftige Gewitter bringen. Die Temperaturen erreichen dann wieder Werte zwischen 31 Grad im Norden und 36 Grad im Süden.
3: So viel zu den Nachrichten und dem Wetter. Wir wünschen allen Hörern weiterhin viel Spaß bei Fantastic Radio.
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6: Mit Michael Mien. Die Ölpreise haben nach der erneuten Angriffswelle des US-Militärs deutlich zugelegt. Ein Barrel der Nordseesorte Brent zur Lieferung im September verteuerte sich um 4,5% auf rund 80 US-Dollar. Marktbeobachter führen den Anstieg auf die zunehmenden geopolitischen Spannungen im Zusammenhang mit den jüngsten militärischen Entwicklungen zurück. Damit liegen die Preise zwar ähnlich niedrig wie vor Beginn des Iran-Kriegs, an der Zapfsäule kostet der Sprit hingegen wieder deutlich über 2 Euro. Bei der Bundesnetzagentur sind im ersten Halbjahr deutlich mehr Beschwerden über verbotene Telefonwerbung eingegangen. Insgesamt meldeten Verbraucher über 21.000 Fälle. Das sind 13% mehr als im Vorjahreszeitraum. Am häufigsten ging es um Anrufe zu Gewinnspielen, gefolgt von Werbung für Dienstleistungen sowie Strom- und Gastarife. Eine Mehrheit der Deutschen lehnt laut einer Umfrage Kürzungen bei der Förderung von Wärmepumpen ab. Einer Befragung zufolge bewerten 51% die Pläne der schwarz-roten Koalition negativ, davon 38% sehr negativ. Besonders deutlich ist die Ablehnung unter SPD-Anhängern, während die Einschätzungen bei Unionsanhängern gespalten ausfallen. Wer zu Unrecht inhaftiert wurde, soll nach einem Vorschlag von Bundesjustizministerin Hubig künftig eine höhere Entschädigung erhalten. Demnach sollen Betroffene für jeden Tag Haft 100 statt bisher 75 Euro bekommen. Bei einer Haftdauer von mehr als 6 Monaten ist eine Entschädigung von 150 Euro pro Tag vorgesehen. Anspruch auf die Entschädigung besteht, wenn eine Verurteilung später aufgehoben wird oder ein Verfahren, das zu Untersuchungshaft geführt hat, eingestellt wird oder mit einem Freispruch endet. Im Konflikt um die Straße von Hormus haben die USA und der Iran die militärische Eskalation weiter vorangetrieben. Nach iranischen Angaben griff das US-Militär erneut Ziele entlang der iranischen Südküste an. Die Revolutionsgarden reagierten demnach mit Vergeltungsangriffen auf Zielen in Kuwait, Bahrain und Jordanien.
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7: Das Wetter wird in den kommenden Tagen von trockener und zum Teil heißer Luft bestimmt. In der Redaktion Gisela Hoff. Die Woche beginnt im Norden mit Quellwolken. Im Tagesverlauf kommt es zu einzelnen Schauer und Gewitter. Sonst ist es nach Hochnebelauflösung im Westen und Süden sonnig und trocken. Die Temperaturen erreichen an der Küste maximal 24, im Norden höchstens 29 Grad. In den übrigen Gebieten bis 36 Grad. In der Nacht lassen im Nordosten die Schauer schnell nach und es lockert auf, während im Süden die Bewölkung zunimmt und später Regenfälle und Gewitter von West nach Ost durchziehen. Sonst ist es meist klar und die Temperaturen sinken auf 21 bis erholsame 13 Grad. Morgen bleibt es im Norden locker bewölkt und sonnig. In den übrigen Gebieten ist es teils wolkig, teils sonnig. Im Tagesverlauf ziehen Quellwolken auf, die besonders in den Mittelgebirgen und im Süden einzelne kräftige Gewitter bringen. Die Temperaturen erreichen dann wieder Werte zwischen 31 Grad im Norden und 36 Grad im Süden.
5: So viel zu den Nachrichten und dem Wetter. Wir wünschen allen Hörern weiterhin viel Spaß bei Fantastic Radio.
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6: Mit Michael Miem. Die Ölpreise haben nach der erneuten Angriffswelle des US-Militärs deutlich zugelegt. Ein Barrel der Nordseesorte Brent zur Lieferung im September verteuerte sich um 4,5% auf rund 80 US-Dollar. Marktbeobachter führen den Anstieg auf die zunehmenden geopolitischen Spannungen im Zusammenhang mit den jüngsten militärischen Entwicklungen zurück. Damit liegen die Preise zwar ähnlich niedrig wie vor Beginn des Irankriegs, an der Zapfsäule kostet der Sprit hingegen wieder deutlich über 2 Euro. Bei der Bundesnetzagentur sind im ersten Halbjahr deutlich mehr Beschwerden über verbotene Telefonwerbung eingegangen. Insgesamt meldeten Verbraucher über 21.000 Fälle. Das sind 13% mehr als im Vorjahreszeitraum. Am häufigsten ging es um Anrufe zu Gewinnspielen, gefolgt von Werbung für Dienstleistungen sowie Strom- und Gastarife. Eine Mehrheit der Deutschen lehnt laut einer Umfrage Kürzungen bei der Förderung von Wärmepumpen ab. Einer Befragung zufolge bewerten 51% die Pläne der schwarz-roten Koalition negativ, davon 38% sehr negativ. Besonders deutlich ist die Ablehnung unter SPD-Anhängern, während die Einschätzungen bei Unionsanhängern gespalten ausfallen. Wer zu Unrecht inhaftiert wurde, soll nach einem Vorschlag von Bundesjustizministerin Hubich künftig eine höhere Entschädigung erhalten. Demnach sollen Betroffene für jeden Tag Haft 100 statt bisher 75 Euro bekommen. Bei einer Haftdauer von mehr als 6 Monaten ist eine Entschädigung von 150 Euro pro Tag vorgesehen. Anspruch auf die Entschädigung besteht, wenn eine Verurteilung später aufgehoben wird oder ein Verfahren, das zu Untersuchungshaft geführt hat, eingestellt wird oder mit einem Freispruch endet. Im Konflikt um die Straße von Hormus haben die USA und der Iran die militärische Eskalation weiter vorangetrieben. Nach iranischen Angaben griff das US-Militär erneut Ziele entlang der iranischen Südküste an. Die Revolutionsgarden reagierten demnach mit Vergeltungsangriffen auf Zielen in Kuwait, Bahrain und Jordanien.
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7: Das Wetter wird in den kommenden Tagen von trockener und zum Teil heißer Luft bestimmt. In der Redaktion Gisela Hoff. Die Woche beginnt im Norden mit Quellwolken. Im Tagesverlauf kommt es zu einzelnen Schauer und Gewitter. Sonst ist es nach Hochnebelauflösung im Westen und Süden sonnig und trocken. Die Temperaturen erreichen an der Küste maximal 24, im Norden höchstens 29 Grad. In den übrigen Gebieten bis 36 Grad. In der Nacht lassen im Nordosten die Schauer schnell nach und es lockert auf, während im Süden die Bewölkung zunimmt und später Regenfälle und Gewitter von West nach Ost durchziehen. Sonst ist es meist klar und die Temperaturen sinken auf 21 bis erholsame 13 Grad. Morgen bleibt es im Norden locker bewölkt und sonnig. In den übrigen Gebieten ist es teils wolkig, teils sonnig. Im Tagesverlauf ziehen Quellwolken auf, die besonders in den Mittelgebirgen und im Süden einzelne kräftige Gewitter bringen. Die Temperaturen erreichen dann wieder Werte zwischen 31 Grad im Norden und 36 Grad im Süden.
5: So viel zu den Nachrichten und dem Wetter. Wir wünschen allen Hörern weiterhin viel Spaß bei Fantastic Radio.
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6: Mit Michael Miem. Die Ölpreise haben nach der erneuten Angriffswelle des US-Militärs deutlich zugelegt. Ein Barrel der Nordseesorte Brent zur Lieferung im September verteuerte sich um 4,5% auf rund 80 US-Dollar. Marktbeobachter führen den Anstieg auf die zunehmenden geopolitischen Spannungen im Zusammenhang mit den jüngsten militärischen Entwicklungen zurück. Damit liegen die Preise zwar ähnlich niedrig wie vor Beginn des Irankriegs, an der Zapfsäule kostet der Sprit hingegen wieder deutlich über 2 Euro. Bei der Bundesnetzagentur sind im ersten Halbjahr deutlich mehr Beschwerden über verbotene Telefonwerbung eingegangen. Insgesamt meldeten Verbraucher über 21.000 Fälle. Das sind 13% mehr als im Vorjahreszeitraum. Am häufigsten ging es um Anrufe zu Gewinnspielen, gefolgt von Werbung für Dienstleistungen sowie Strom- und Gastarife. Eine Mehrheit der Deutschen lehnt laut einer Umfrage Kürzungen bei der Förderung von Wärmepumpen ab. Einer Befragung zufolge bewerten 51% die Pläne der schwarz-roten Koalition negativ, davon 38% sehr negativ. Besonders deutlich ist die Ablehnung unter SPD-Anhängern, während die Einschätzungen bei Unionsanhängern gespalten ausfallen. Wer zu Unrecht inhaftiert wurde, soll nach einem Vorschlag von Bundesjustizministerin Hubich künftig eine höhere Entschädigung erhalten. Demnach sollen Betroffene für jeden Tag Haft 100 statt bisher 75 Euro bekommen. Bei einer Haftdauer von mehr als 6 Monaten ist eine Entschädigung von 150 Euro pro Tag vorgesehen. Anspruch auf die Entschädigung besteht, wenn eine Verurteilung später aufgehoben wird oder ein Verfahren, das zu Untersuchungshaft geführt hat, eingestellt wird oder mit einem Freispruch endet. Im Konflikt um die Straße von Hormus haben die USA und der Iran die militärische Eskalation weiter vorangetrieben. Nach iranischen Angaben griff das US-Militär erneut Ziele entlang der iranischen Südküste an. Die Revolutionsgarden reagierten demnach mit Vergeltungsangriffen auf Zielen in Kuwait, Bahrain und Jordanien.
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7: Das Wetter wird in den kommenden Tagen von trockener und zum Teil heißer Luft bestimmt. In der Redaktion Gisela Hoff. Die Woche beginnt im Norden mit Quellwolken. Im Tagesverlauf kommt es zu einzelnen Schauer und Gewitter. Sonst ist es nach Hochnebelauflösung im Westen und Süden sonnig und trocken. Die Temperaturen erreichen an der Küste maximal 24, im Norden höchstens 29 Grad. In den übrigen Gebieten bis 36 Grad. In der Nacht lassen im Nordosten die Schauer schnell nach und es lockert auf, während im Süden die Bewölkung zunimmt und später Regenfälle und Gewitter von West nach Ost durchziehen. Sonst ist es meist klar und die Temperaturen sinken auf 21 bis erholsame 13 Grad. Morgen bleibt es im Norden locker bewölkt und sonnig. In den übrigen Gebieten ist es teils wolkig, teils sonnig. Im Tagesverlauf ziehen Quellwolken auf, die besonders in den Mittelgebirgen und im Süden einzelne kräftige Gewitter bringen. Die Temperaturen erreichen dann wieder Werte zwischen 31 Grad im Norden und 36 Grad im Süden.
3: So viel zu den Nachrichten und dem Wetter. Wir wünschen allen Hörern weiterhin viel Spaß bei Fantastic Radio.
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6: Mit Michael Mien. Die Ölpreise haben nach der erneuten Angriffswelle des US-Militärs deutlich zugelegt. Ein Barrel der Nordseesorte Brent zur Lieferung im September verteuerte sich um 4,5% auf rund 80 US-Dollar. Marktbeobachter führen den Anstieg auf die zunehmenden geopolitischen Spannungen im Zusammenhang mit den jüngsten militärischen Entwicklungen zurück. Damit liegen die Preise zwar ähnlich niedrig wie vor Beginn des Irankriegs, an der Zapfsäule kostet der Sprit hingegen wieder deutlich über 2 Euro. Bei der Bundesnetzagentur sind im ersten Halbjahr deutlich mehr Beschwerden über verbotene Telefonwerbung eingegangen. Insgesamt meldeten Verbraucher über 21.000 Fälle. Das sind 13% mehr als im Vorjahreszeitraum. Am häufigsten ging es um Anrufe zu Gewinnspielen, gefolgt von Werbung für Dienstleistungen sowie Strom- und Gastarife. Eine Mehrheit der Deutschen lehnt laut einer Umfrage Kürzungen bei der Förderung von Wärmepumpen ab. Einer Befragung zufolge bewerten 51% die Pläne der schwarz-roten Koalition negativ, davon 38% sehr negativ. Besonders deutlich ist die Ablehnung unter SPD-Anhängern, während die Einschätzungen bei Unionsanhängern gespalten ausfallen. Wer zu Unrecht inhaftiert wurde, soll nach einem Vorschlag von Bundesjustizministerin Hubich künftig eine höhere Entschädigung erhalten. Demnach sollen Betroffene für jeden Tag Haft 100 statt bisher 75 Euro bekommen. Bei einer Haftdauer von mehr als 6 Monaten ist eine Entschädigung von 150 Euro pro Tag vorgesehen. Anspruch auf die Entschädigung besteht, wenn eine Verurteilung später aufgehoben wird oder ein Verfahren, das zu Untersuchungshaft geführt hat, eingestellt wird oder mit einem Freispruch endet. Im Konflikt um die Straße von Hormus haben die USA und der Iran die militärische Eskalation weiter vorangetrieben. Nach iranischen Angaben griff das US-Militär erneut Ziele entlang der iranischen Südküste an. Die Revolutionsgarden reagierten demnach mit Vergeltungsangriffen auf Zielen in Kuwait, Bahrain und Jordanien. Mit Michael Mien. Wer zu Unrecht inhaftiert wurde, soll nach einem Vorschlag von Bundesjustizministerin Hubich künftig eine höhere Entschädigung erhalten. Demnach sollen Betroffene für jeden Tag Haft 100 statt bisher 75 Euro bekommen. Bei einer Haftdauer von mehr als 6 Monaten ist eine Entschädigung von 150 Euro pro Tag vorgesehen. Anspruch auf die Entschädigung besteht, wenn eine Verurteilung später aufgehoben wird oder ein Verfahren, das zu Untersuchungshaft geführt hat, eingestellt wird oder mit einem Freispruch endet. Im Konflikt um die Straße von Hormus haben die USA und der Iran die militärische Eskalation weiter vorangetrieben. Nach iranischen Angaben griff das US-Militär erneut Ziele entlang der iranischen Südküste an. Die Revolutionsgarden reagierten demnach mit Vergeltungsangriffen auf Zielen in Kuwait, Bahrain und Jordanien. Der israelische Ministerpräsident Netanyahu.
7: Wir zerschlagen systematisch die iranische Achse des Bösen und des Terrors, die darauf abzielt, den Plan zur Vernichtung Israels mit Hilfe einer Schlinge aus Terror voranzutreiben, die sie um uns herum zugezogen hat.
6: Ob es einen diplomatischen Ausweg aus der Krise gibt, ist derzeit unklar. Die Koalition der Willigen aus westlichen Unterstützerländern der Ukraine kommt in Paris zu Beratungen zusammen. Bei den Gesprächen des von Frankreich und Großbritannien geführten Bündnisses soll es nach Angaben des französischen Präsidenten Macron unter anderem um Raketenabwehr und mögliche gemeinsame Militärmanöver gehen. Der CDU-Politiker und Mitglied des Verteidigungsausschusses, Roderich Kiesewetter.
1: Die Koalition der Willigen lotet einmal aus eine verstärkte Unterstützung der Ukraine, aber auch mögliche Sicherheitsgarantien bei einem Waffenstillstand. Wir müssen ja jetzt darüber nachdenken, was geschieht, wenn hunderttausende Soldaten die Frontlinien verlassen. Putin will seine Soldaten mit Visa ausstatten, sodass sie nicht zurück ins Land kehren, so verroht wie diese Menschen sind. Und in der Ukraine muss man alles tun, dass man wieder Aufbauperspektiven schafft.
6: Die Beratungen in Paris dienen der Vorbereitung auf einen möglichen Waffenstillstand zwischen Russland und der Ukraine und sollen Wege zur Absicherung einer solchen Vereinbarung ausloten.
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8: Das Wetter wird in den kommenden Tagen von trockener und zum Teil heißer Luft bestimmt. In der Redaktion Gisela Hoff. Die Woche beginnt im Norden mit Quellwolken. Im Tagesverlauf kommt es zu einzelnen Schauer und Gewitter. Sonst ist es nach Hochnebelauflösung im Westen und Süden sonnig und trocken. Die Temperaturen erreichen an der Küste maximal 24, im Norden höchstens 29 Grad. In den übrigen Gebieten bis 36 Grad. In der Nacht lassen im Nordosten die Schauer schnell nach und es lockert auf, während im Süden die Bewölkung zunimmt und später Regenfälle und Gewitter von West nach Ost durchziehen. Sonst ist es meist klar und die Temperaturen sinken auf 21 bis erholsame 13 Grad. Morgen bleibt es im Norden locker bewölkt und sonnig. In den übrigen Gebieten ist es teils wolkig, teils sonnig. Im Tagesverlauf ziehen Quellwolken auf, die besonders in den Mittelgebirgen und im Süden einzelne kräftige Gewitter bringen. Die Temperaturen erreichen dann wieder Werte zwischen 31 Grad im Norden und 36 Grad im Süden.
5: So viel zu den Nachrichten und dem Wetter. Wir wünschen allen Hörern weiterhin viel Spaß bei Fantastic Radio.
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5: Mit Michael Mim. Wer zu Unrecht inhaftiert wurde, soll nach einem Vorschlag von Bundesjustizministerin Hubich künftig eine höhere Entschädigung erhalten. Demnach sollen Betroffene für jeden Tag Haft 100 statt bisher 75 Euro bekommen. Bei einer Haftdauer von mehr als 6 Monaten ist eine Entschädigung von 150 Euro pro Tag vorgesehen. Anspruch auf die Entschädigung besteht, wenn eine Verurteilung später aufgehoben wird oder ein Verfahren, das zu Untersuchungshaft geführt hat, eingestellt wird oder mit einem Freispruch endet. Im Konflikt um die Straße von Hormus haben die USA und der Iran die militärische Eskalation weiter vorangetrieben. Nach iranischen Angaben griff das US-Militär erneut Ziele entlang der iranischen Südküste an. Die Revolutionsgarden reagierten demnach mit Vergeltungsangriffen auf Zielen in Kuwait, Bahrain und Jordanien. Der israelische Ministerpräsident Netanyahu.
6: Wir zerschlagen systematisch die iranische Achse des Bösen und des Terrors, die darauf abzielt, den Plan zur Vernichtung Israels mit Hilfe einer Schlinge aus Terror voranzutreiben, die sie um uns herum zugezogen hat.
5: Ob es einen diplomatischen Ausweg aus der Krise gibt, ist derzeit unklar. Die Koalition der Willigen aus westlichen Unterstützerländern der Ukraine kommt in Paris zu Beratungen zusammen. Bei den Gesprächen des von Frankreich und Großbritannien geführten Bündnisses soll es nach Angaben des französischen Präsidenten Macron unter anderem um Raketenabwehr und mögliche gemeinsame Militärmanöver gehen. Der CDU-Politiker und Mitglied des Verteidigungsausschusses, Roderich Kiesewetter.
7: Die Koalition der Willigen lotet einmal aus eine verstärkte Unterstützung der Ukraine, aber auch mögliche Sicherheitsgarantien bei einem Waffenstillstand. Wir müssen ja jetzt darüber nachdenken, was geschieht, wenn hunderttausende Soldaten die Frontlinien verlassen. Putin will seine Soldaten mit Visa ausstatten, sodass sie nicht zurück ins Land kehren, so verroht wie diese Menschen sind. Und in der Ukraine muss man alles tun, dass man wieder Aufbauperspektiven schafft.
5: Die Beratungen in Paris dienen der Vorbereitung auf einen möglichen Waffenstillstand zwischen Russland und der Ukraine und sollen Wege zur Absicherung einer solchen Vereinbarung ausloten.
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8: Das Wetter wird in den kommenden Tagen von trockener und zum Teil heißer Luft bestimmt. In der Redaktion Gisela Hoff. Die Woche beginnt im Norden mit Quellwolken. Im Tagesverlauf kommt es zu einzelnen Schauer und Gewitter. Sonst ist es nach Hochnebelauflösung im Westen und Süden sonnig und trocken. Die Temperaturen erreichen an der Küste maximal 24, im Norden höchstens 29 Grad. In den übrigen Gebieten bis 36 Grad. In der Nacht lassen im Nordosten die Schauer schnell nach und es lockert auf, während im Süden die Bewölkung zunimmt und später Regenfälle und Gewitter von West nach Ost durchziehen. Sonst ist es meist klar und die Temperaturen sinken auf 21 bis erholsame 13 Grad. Morgen bleibt es im Norden locker bewölkt und sonnig. In den übrigen Gebieten ist es teils wolkig, teils sonnig. Im Tagesverlauf ziehen Quellwolken auf, die besonders in den Mittelgebirgen und im Süden einzelne kräftige Gewitter bringen. Die Temperaturen erreichen dann wieder Werte zwischen 31 Grad im Norden und 36 Grad im Süden.
4: So viel zu den Nachrichten und dem Wetter. Wir wünschen allen Hörern weiterhin viel Spaß bei Fantastik Radio.
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7: Mit Michael Miem. Wer zu Unrecht inhaftiert wurde, soll nach einem Vorschlag von Bundesjustizministerin Hubig künftig eine höhere Entschädigung erhalten. Demnach sollen Betroffene für jeden Tag Haft 100 statt bisher 75 Euro bekommen. Bei einer Haftdauer von mehr als 6 Monaten ist eine Entschädigung von 150 Euro pro Tag vorgesehen. Anspruch auf die Entschädigung besteht, wenn eine Verurteilung später aufgehoben wird oder ein Verfahren, das zu Untersuchungshaft geführt hat, eingestellt wird oder mit einem Freispruch endet. Im Konflikt um die Straße von Hormus haben die USA und der Iran die militärische Eskalation weiter vorangetrieben. Nach iranischen Angaben griff das US-Militär erneut Ziele entlang der iranischen Südküste an. Die Revolutionsgarden reagierten demnach mit Vergeltungsangriffen auf Zielen in Kuwait, Bahrain und Jordanien. Der israelische Ministerpräsident Netanyahu:
8: Wir zerschlagen systematisch die iranische Achse des Bösen und des Terrors, die darauf abzielt, den Plan zur Vernichtung Israels mit Hilfe einer Schlinge aus Terror voranzutreiben, die sie um uns herum zugezogen hat.
7: Ob es einen diplomatischen Ausweg aus der Krise gibt, ist derzeit unklar. Die Koalition der Willigen aus westlichen Unterstützerländern der Ukraine kommt in Paris zu Beratungen zusammen. Bei den Gesprächen des von Frankreich und Großbritannien geführten Bündnisses soll es nach Angaben des französischen Präsidenten Macron unter anderem um Raketenabwehr und mögliche gemeinsame Militärmanöver gehen. Der CDU-Politiker und Mitglied des Verteidigungsausschusses, Roderich Kiesewetter:
9: Die Koalition der Willigen lotet einmal aus eine verstärkte Unterstützung der Ukraine, aber auch mögliche Sicherheitsgarantien bei einem Waffenstillstand. Wir müssen ja jetzt darüber nachdenken, was geschieht, wenn hunderttausende Soldaten die Frontlinien verlassen. Putin will seine Soldaten mit Visa ausstatten, sodass sie nicht zurück ins Land kehren, so verroht wie diese Menschen sind. Und in der Ukraine muss man alles tun, dass man wieder Aufbauperspektiven schafft.
7: Die Beratungen in Paris dienen der Vorbereitung auf einen möglichen Waffenstillstand zwischen Russland und der Ukraine und sollen Wege zur Absicherung einer solchen Vereinbarung ausloten.
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10: Das Wetter wird in den kommenden Tagen von trockener und zum Teil heißer Luft bestimmt. In der Redaktion Gisela Hoff. Die Woche beginnt im Norden mit Quellwolken. Im Tagesverlauf kommt es zu einzelnen Schauer und Gewitter. Sonst ist es nach Hochnebelauflösung im Westen und Süden sonnig und trocken. Die Temperaturen erreichen an der Küste maximal 24, im Norden höchstens 29 Grad. In den übrigen Gebieten bis 36 Grad. In der Nacht lassen im Nordosten die Schauer schnell nach und es lockert auf, während im Süden die Bewölkung zunimmt und später Regenfälle und Gewitter von West nach Ost durchziehen. Sonst ist es meist klar und die Temperaturen sinken auf 21 bis erholsame 13 Grad. Morgen bleibt es im Norden locker bewölkt und sonnig. In den übrigen Gebieten ist es teils wolkig, teils sonnig. Im Tagesverlauf ziehen Quellwolken auf, die besonders in den Mittelgebirgen und im Süden einzelne kräftige Gewitter bringen. Die Temperaturen erreichen dann wieder Werte zwischen 31 Grad im Norden und 36 Grad im Süden.
6: So viel zu den Nachrichten und dem Wetter. Wir wünschen allen Hörern weiterhin viel Spaß bei Fantastic Radio.
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6: Mit Michael Mim. Wer zu Unrecht inhaftiert wurde, soll nach einem Vorschlag von Bundesjustizministerin Hubich künftig eine höhere Entschädigung erhalten. Demnach sollen Betroffene für jeden Tag Haft 100 statt bisher 75 Euro bekommen. Bei einer Haftdauer von mehr als 6 Monaten ist eine Entschädigung von 150 Euro pro Tag vorgesehen. Anspruch auf die Entschädigung besteht, wenn eine Verurteilung später aufgehoben wird oder ein Verfahren, das zu Untersuchungshaft geführt hat, eingestellt wird oder mit einem Freispruch endet. Im Konflikt um die Straße von Hormus haben die USA und der Iran die militärische Eskalation weiter vorangetrieben. Nach iranischen Angaben griff das US-Militär erneut Ziele entlang der iranischen Südküste an. Die Revolutionsgarden reagierten demnach mit Vergeltungsangriffen auf Zielen in Kuwait, Bahrain und Jordanien. Der israelische Ministerpräsident Netanyahu:
7: Wir zerschlagen systematisch die iranische Achse des Bösen und des Terrors, die darauf abzielt, den Plan zur Vernichtung Israels mit Hilfe einer Schlinge aus Terror voranzutreiben, die sie um uns herum zugezogen hat.
6: Ob es einen diplomatischen Ausweg aus der Krise gibt, ist derzeit unklar. Die Koalition der Willigen aus westlichen Unterstützerländern der Ukraine kommt in Paris zu Beratungen zusammen. Bei den Gesprächen des von Frankreich und Großbritannien geführten Bündnisses soll es nach Angaben des französischen Präsidenten Macron unter anderem um Raketenabwehr und mögliche gemeinsame Militärmanöver gehen. Der CDU-Politiker und Mitglied des Verteidigungsausschusses, Roderich Kiesewetter:
8: Die Koalition der Willigen lotet einmal aus eine verstärkte Unterstützung der Ukraine, aber auch mögliche Sicherheitsgarantien bei einem Waffenstillstand. Wir müssen ja jetzt darüber nachdenken, was geschieht, wenn hunderttausende Soldaten die Frontlinien verlassen. Putin will seine Soldaten mit Visa ausstatten, sodass sie nicht zurück ins Land kehren, so verroht wie diese Menschen sind. Und in der Ukraine muss man alles tun, dass man wieder Aufbauperspektiven schafft.
6: Die Beratungen in Paris dienen der Vorbereitung auf einen möglichen Waffenstillstand zwischen Russland und der Ukraine und sollen Wege zur Absicherung einer solchen Vereinbarung ausloten.
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9: Das Wetter wird in den kommenden Tagen von trockener und zum Teil heißer Luft bestimmt. In der Redaktion Gisela Hoff. Die Woche beginnt im Norden mit Quellwolken. Im Tagesverlauf kommt es zu einzelnen Schauer und Gewitter. Sonst ist es nach Hochnebelauflösung im Westen und Süden sonnig und trocken. Die Temperaturen erreichen an der Küste maximal 24, im Norden höchstens 29 Grad. In den übrigen Gebieten bis 36 Grad. In der Nacht lassen im Nordosten die Schauer schnell nach und es lockert auf, während im Süden die Bewölkung zunimmt und später Regenfälle und Gewitter von West nach Ost durchziehen. Sonst ist es meist klar und die Temperaturen sinken auf 21 bis erholsame 13 Grad. Morgen bleibt es im Norden locker bewölkt und sonnig. In den übrigen Gebieten ist es teils wolkig, teils sonnig. Im Tagesverlauf ziehen Quellwolken auf, die besonders in den Mittelgebirgen und im Süden einzelne kräftige Gewitter bringen. Die Temperaturen erreichen dann wieder Werte zwischen 31 Grad im Norden und 36 Grad im Süden.
5: So viel zu den Nachrichten und dem Wetter. Wir wünschen allen Hörern weiterhin viel Spaß bei Fantastic Radio.
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1: Fröhlich und aus vollem Herzen sage ich hallo, herzlich willkommen und einen wunderschönen guten Abend, liebe Hörerinnen und Hörer. Hier ist Fantastic Radio am Montagabend mit Country und Line Dance in Zusammenarbeit mit den Red Castle Line Dancers. Mein Name ist Jürgen Herberg und ich wünsche euch am heutigen Montag viel Spaß, gute Unterhaltung.

0: Maren Morris mit My Church, übrigens der einzige Ort, wo ich Lokalverbot habe. Grund dafür war, dass ich immer statt am Prost gerufen habe. Und das Ganze übrigens seit 1976, 1976, hier ist Alan Jackson.
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2: Schön, dass ihr noch mit dabei seid und herzlich willkommen an alle Späteingetroffenen am heutigen Montagabend hier bei uns zu Country & Line Dance in Zusammenarbeit mit Antje und Frank von den Red Castle Line Dancers. Und wir machen weiter mit Mr. John Fogerty. Don't you wish it was true?

Da spricht mir Brad Kessel also dermaßen aus der Seele mit dem, weil heute in der Stadt wurde ich angesprochen aufgrund meines Bauches und da habe ich dann nur geantwortet, Leute, mein Vater hat schon immer gesagt, das war ein sehr kluger Mann, lieber ein Bauch vom Essen und Trinken als ein Buckel vom Arbeiten.

0: Ja, die erste Stunde ist rum. Jetzt habt ihr ein bisschen Zeit zum Luftholen und zum Füßesalben. Jetzt gibt's das Neueste vom Tage. Bis gleich.
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7: Mit Michael Miem. Wer zu Unrecht inhaftiert wurde, soll nach einem Vorschlag von Bundesjustizministerin Hubig künftig eine höhere Entschädigung erhalten. Demnach sollen Betroffene für jeden Tag Haft 100 statt bisher 75 Euro bekommen. Bei einer Haftdauer von mehr als 6 Monaten ist eine Entschädigung von 150 Euro pro Tag vorgesehen. Anspruch auf die Entschädigung besteht, wenn eine Verurteilung später aufgehoben wird oder ein Verfahren, das zu Untersuchungshaft geführt hat, eingestellt wird oder mit einem Freispruch endet. Im Konflikt um die Straße von Hormus haben die USA und der Iran die militärische Eskalation weiter vorangetrieben. Nach iranischen Angaben griff das US-Militär erneut Ziele entlang der iranischen Südküste an. Die Revolutionsgarden reagierten demnach mit Vergeltungsangriffen auf Zielen in Kuwait, Bahrain und Jordanien. Der israelische Ministerpräsident Netanyahu.
8: Wir zerschlagen systematisch die iranische Achse des Bösen und des Terrors, die darauf abzielt, den Plan zur Vernichtung Israels mit Hilfe einer Schlinge aus Terror voranzutreiben, die sie um uns herum zugezogen hat.
7: Ob es einen diplomatischen Ausweg aus der Krise gibt, ist derzeit unklar. Die Koalition der Willigen aus westlichen Unterstützerländern der Ukraine kommt in Paris zu Beratungen zusammen. Bei den Gesprächen des von Frankreich und Großbritannien geführten Bündnisses soll es nach Angaben des französischen Präsidenten Macron unter anderem um Raketenabwehr und mögliche gemeinsame Militärmanöver gehen. Der CDU-Politiker und Mitglied des Verteidigungsausschusses, Roderich Kiesewetter.
9: Die Koalition der Willigen lotet einmal aus eine verstärkte Unterstützung der Ukraine, aber auch mögliche Sicherheitsgarantien bei einem Waffenstillstand. Wir müssen ja jetzt darüber nachdenken, was geschieht, wenn hunderttausende Soldaten die Frontlinien verlassen. Putin will seine Soldaten mit Visa ausstatten, sodass sie nicht zurück ins Land kehren, so verroht wie diese Menschen sind. Und in der Ukraine muss man alles tun, dass man wieder Aufbauperspektiven schafft.
7: Die Beratungen in Paris dienen der Vorbereitung auf einen möglichen Waffenstillstand zwischen Russland und der Ukraine und sollen Wege zur Absicherung einer solchen Vereinbarung ausloten.
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10: Das Wetter wird in den kommenden Tagen von trockener und zum Teil heißer Luft bestimmt. In der Redaktion Gisela Hoff. Die Woche beginnt im Norden mit Quellwolken. Im Tagesverlauf kommt es zu einzelnen Schauer und Gewitter. Sonst ist es nach Hochnebelauflösung im Westen und Süden sonnig und trocken. Die Temperaturen erreichen an der Küste maximal 24, im Norden höchstens 29 Grad. In den übrigen Gebieten bis 36 Grad. In der Nacht lassen im Nordosten die Schauer schnell nach und es lockert auf, während im Süden die Bewölkung zunimmt und später Regenfälle und Gewitter von West nach Ost durchziehen. Sonst ist es meist klar und die Temperaturen sinken auf 21 bis erholsame 13 Grad. Morgen bleibt es im Norden locker bewölkt und sonnig. In den übrigen Gebieten ist es teils wolkig, teils sonnig. Im Tagesverlauf ziehen Quellwolken auf, die besonders in den Mittelgebirgen und im Süden einzelne kräftige Gewitter bringen. Die Temperaturen erreichen dann wieder Werte zwischen 31 Grad im Norden und 36 Grad im Süden.
6: So viel zu den Nachrichten und dem Wetter. Wir wünschen allen Hörern weiterhin viel Spaß bei Fantastic Radio.
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1: Well, well, welcome back zur zweiten Stunde hier bei Country und Line Dance bei Fantastic Radio in Zusammenarbeit mit den Red Castle Line Dancers mit Antje und Frank. Und mein Name ist immer noch Jürgen Herberg hier, auch noch die kommende Stunde für die Musik zuständig. Und ich hoffe, ihr werdet auch weiterhin Spaß haben. Hier ist Mr. Robert Palmer und The Bad Case of Loving You.

Asking Questions, also stelle Fragen, das passiert mir regelmäßig. Ich habe es vorhin schon mal erwähnt. Im Moment ist das Hauptthema derer, die mich treffen, mein Bauch. Und die Tage hat mich auch wieder jemand drauf angesprochen. Und was hast du denn für Bauch gekriegt? Ich sagte, nee, das ist kein Bauch, das ist ein Gnadenhof für Kalorien. Darauf trinken wir jetzt erstmal einen schönen Tequila Sunrise. Hier sind die Eagles.

0: Und bevor es jetzt in den Endspurt, also in die letzte halbe Stunde geht, erstmal die ein oder anderen kleinen Endverbraucherhinweise. Bis gleich.
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Auch heute Abend wieder mit dabei die Zac Brown Band mit Whiskey's Gone und unserem nächsten Interpreten. Dem möchte ich ja sowas von energisch widersprechen, denn wer mag schon ja Regen, ob Tag oder Nacht, das ist völlig egal. Hier ist Musik von Eddie Rabbit, I Love a Rainy Night.

0: Susan Ashton mit Klose und meine Frau hat letztens auch zu mir gesagt, komm Schatz, komm doch mal ein bisschen näher, komm ein bisschen closer. Sag, ja, würde ich ja gerne, aber der Bauch ist im Weg. Warum hast du überhaupt so einen dicken Bauch, hat sie mich dann gefragt. Habe ich gesagt, Schatz, das liegt ganz einfach daran, ich habe eine Eigenfettunterspritzung dort machen lassen, weil die Frauen immer nur meinen Körper wollten.
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Ja, soweit Clay Walker und soweit unsere heutige Sendung, zumindest bis auf einen Titel. Ich hoffe, ihr habt ein bisschen Spaß gehabt und bedanke mich natürlich auch heute Abend wieder für das Zuhören und bedanke mich auch bei den Red Castle Line Dancers, bei Antje und Frank für die Musikzusammenstellung. Bei euch fürs Tanzen, fürs Zuhören, fürs hoffentlich auch Spaß haben. Am Mikrofon verabschiedet sich Jürgen Herberg und ich wünsche euch weiterhin viel Spaß hier bei uns bei Fantastic Radio.

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1: Mit Michael Mien. Wer zu Unrecht inhaftiert wurde, soll nach einem Vorschlag von Bundesjustizministerin Hubich künftig eine höhere Entschädigung erhalten. Demnach sollen Betroffene für jeden Tag Haft 100 statt bisher 75 Euro bekommen. Bei einer Haftdauer von mehr als 6 Monaten ist eine Entschädigung von 150 Euro pro Tag vorgesehen. Anspruch auf die Entschädigung besteht, wenn eine Verurteilung später aufgehoben wird oder ein Verfahren, das zu Untersuchungshaft geführt hat, eingestellt wird oder mit einem Freispruch endet. Im Konflikt um die Straße von Hormus haben die USA und der Iran die militärische Eskalation weiter vorangetrieben. Nach iranischen Angaben griff das US-Militär erneut Ziele entlang der iranischen Südküste an. Die Revolutionsgarden reagierten demnach mit Vergeltungsangriffen auf Zielen in Kuwait, Bahrain und Jordanien. Der israelische Ministerpräsident Netanyahu:
2: Wir zerschlagen systematisch die iranische Achse des Bösen und des Terrors, die darauf abzielt, den Plan zur Vernichtung Israels mit Hilfe einer Schlinge aus Terror voranzutreiben, die sie um uns herum zugezogen hat.
1: Ob es einen diplomatischen Ausweg aus der Krise gibt, ist derzeit unklar. Die Koalition der Willigen aus westlichen Unterstützerländern der Ukraine kommt in Paris zu Beratungen zusammen. Bei den Gesprächen des von Frankreich und Großbritannien geführten Bündnisses soll es nach Angaben des französischen Präsidenten Macron unter anderem um Raketenabwehr und mögliche gemeinsame Militärmanöver gehen. Der CDU-Politiker und Mitglied des Verteidigungsausschusses, Roderich Kiesewetter:
3: Die Koalition der Willigen lotet einmal aus eine verstärkte Unterstützung der Ukraine, aber auch mögliche Sicherheitsgarantien bei einem Waffenstillstand. Wir müssen ja jetzt darüber nachdenken, was geschieht, wenn hunderttausende Soldaten die Frontlinien verlassen. Putin will seine Soldaten mit Visa ausstatten, sodass sie nicht zurück ins Land kehren, so verroht wie diese Menschen sind. Und in der Ukraine muss man alles tun, dass man wieder Aufbauperspektiven schafft.
1: Die Beratungen in Paris dienen der Vorbereitung auf einen möglichen Waffenstillstand zwischen Russland und der Ukraine und sollen Wege zur Absicherung einer solchen Vereinbarung ausloten.
0: Und nun noch das Wetter.
4: Das Wetter wird in den kommenden Tagen von trockener und zum Teil heißer Luft bestimmt. In der Redaktion Gisela Hoff. Die Woche beginnt im Norden mit Quellwolken. Im Tagesverlauf kommt es zu einzelnen Schauer und Gewitter. Sonst ist es nach Hochnebelauflösung im Westen und Süden sonnig und trocken. Die Temperaturen erreichen an der Küste maximal 24, im Norden höchstens 29 Grad. In den übrigen Gebieten bis 36 Grad. In der Nacht lassen im Nordosten die Schauer schnell nach und es lockert auf, während im Süden die Bewölkung zunimmt und später Regenfälle und Gewitter von West nach Ost durchziehen. Sonst ist es meist klar und die Temperaturen sinken auf 21 bis erholsame 13 Grad. Morgen bleibt es im Norden locker bewölkt und sonnig. In den übrigen Gebieten ist es teils wolkig, teils sonnig. Im Tagesverlauf ziehen Quellwolken auf, die besonders in den Mittelgebirgen und im Süden einzelne kräftige Gewitter bringen. Die Temperaturen erreichen dann wieder Werte zwischen 31 Grad im Norden und 36 Grad im Süden.
0: So viel zu den Nachrichten und dem Wetter. Wir wünschen allen Hörern weiterhin viel Spaß bei Fantastic Radio.
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Heikos Music Mix und los ging's mit Musik von Adele, Rolling the Deep, ein super, super Hammerhit. Ich freue mich, dass ihr wieder alle eingeschaltet habt. Am Mikrofon Heiko Franz und wir starten durch mit Musik. Here's Lenny Kravitz und Chamber.

So, ihr Lieben da draußen, ganz, ganz wichtig, an der Stelle möchte ich mich mal ganz, ganz herzlich für euer tolles, tolles Feedback bedanken. Ja, Anregungen, Wünsche und vieles, vieles mehr. Es kommt alles in allem ganz gut rüber. Meine Sendung Heikos Music Mix, auch heute Abend bemühe ich mich wieder, damit für ja ziemlich jeden gute Laune Musik dabei ist. Wir haben gehört Lenny Kravitz, The Chamber, Era, Sex, Love, Rock'n'Roll und es geht gut gelaunt weiter aus unserem FRH-Sendestudio Fantastic Radio on Air, Heikos Music Mix, Lovers on the Sun and David Guetta. Here we go.

Fantastic Radio Hersfeld, der super, super, super gute Laune-Sender aus dem Herzen Deutschlands im World Wide Web. Und es kommt wieder die Urlaubsstimmung. Here we go to holiday with Pietro Lombardi und Holiday. Let's go.

Genau, Pietro Lombardi im Finale der 8. Staffel von DSDS wurde der 19-Jährige ja zum Gewinner gewählt, nachdem er auch zuvor in jeder Runde Platz 1 oder Platz 2 belegt hatte. Die Entscheidungsshow wurde von RTL als Traumpaar-Finale inszeniert, bei dem Lombardi und seine Finalgegnerin und Freundin Sarah Engels unter anderem in Hochzeitskleidung auftraten. Schön war's und das war auch ein richtig schöner Hit von ihm, nämlich Holiday. Weiter geht's in der Runde Heikos Music Mix. Let's go, Music at Work.

0: Musik von Andreas Burani und Eisberg. Damals war er noch nicht so bekannt wie in der heutigen Zeit. Der aktuellere Hit Auf uns, der hat ihn ganz, ganz groß rausgebracht. Und den hören wir nachher noch in der Sendung. Jetzt geht's erstmal kurz rein in die Werbung und bis gleich zur nächsten halben Stunde Heikos Music Mix.
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Egal welche Jahreszeit, diese sommerliche Musik lässt mich und euch da draußen wahrscheinlich auch einfach nicht los. Ich fange schon wieder damit an, wie so oft in der Sendung, ja, der letzte Mallorca-Urlaub und der nächste, er kommt bestimmt. Die Musik passt schon mal auch in dieser Sendung. Heikos Music Mix hier bei Fantastic Radio Hersfeld, dem Gute-Laune-Sender im World Wide Web. Das waren zwei Hits. Damit geht's hier los. Die zweite halbe Stunde hier in der Sendung Simple Plan and Summer Paradise und Lana Del Rey und Summertime Sadness. Weiterhin viel Spaß zu meiner Sendung. Am Mikrofon weiter, euer Heiko Franz.

Und Bon Jovi, Yes, Because We Can. Und jetzt geht's los. Ein kleiner deutscher Block, wie eben schon mal gesagt, mit, ja, unter anderem Andreas Burani auf uns, aber vorher noch die tolle Geschichte von Bosse. Und es war die schönste Zeit. Weiter viel Spaß zur Sendung.

Hey, coole, coole, gute Laune-Sendung. Hier Heikos Music Mix Fantastic Radio Hersfeld on Air. Grüßt euch alle draußen. Das waren tolle Hits, Musik von Lena, Satellite.

0: Musik von Justin Timberlake and Miros. Das war die erste Stunde. Heikos Music Mix am heutigen Abend. Aber es gibt eine gute Nachricht. Wir hören uns in wenigen Minuten wieder zur zweiten Stunde. Sind mal ganz, ganz gespannt, was im Nachrichtenstudio so los ist. Ich schalte rüber zu den Nachrichten und bis gleich. Dankeschön.
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2: Mit Michael Miem. Wer zu Unrecht inhaftiert wurde, soll nach einem Vorschlag von Bundesjustizministerin Hubich künftig eine höhere Entschädigung erhalten. Demnach sollen Betroffene für jeden Tag Haft 100 statt bisher 75 Euro bekommen. Bei einer Haftdauer von mehr als 6 Monaten ist eine Entschädigung von 150 Euro pro Tag vorgesehen. Anspruch auf die Entschädigung besteht, wenn eine Verurteilung später aufgehoben wird oder ein Verfahren, das zu Untersuchungshaft geführt hat, eingestellt wird oder mit einem Freispruch endet. Im Konflikt um die Straße von Hormus haben die USA und der Iran die militärische Eskalation weiter vorangetrieben. Nach iranischen Angaben griff das US-Militär erneut Ziele entlang der iranischen Südküste an. Die Revolutionsgarden reagierten demnach mit Vergeltungsangriffen auf Zielen in Kuwait, Bahrain und Jordanien. Der israelische Ministerpräsident Netanyahu:
3: Wir zerschlagen systematisch die iranische Achse des Bösen und des Terrors, die darauf abzielt, den Plan zur Vernichtung Israels mit Hilfe einer Schlinge aus Terror voranzutreiben, die sie um uns herum zugezogen hat.
2: Ob es einen diplomatischen Ausweg aus der Krise gibt, ist derzeit unklar. Die Koalition der Willigen aus westlichen Unterstützerländern der Ukraine kommt in Paris zu Beratungen zusammen. Bei den Gesprächen des von Frankreich und Großbritannien geführten Bündnisses soll es nach Angaben des französischen Präsidenten Macron unter anderem um Raketenabwehr und mögliche gemeinsame Militärmanöver gehen. Der CDU-Politiker und Mitglied des Verteidigungsausschusses, Roderich Kiesewetter:
4: Die Koalition der Willigen lotet einmal aus eine verstärkte Unterstützung der Ukraine, aber auch mögliche Sicherheitsgarantien bei einem Waffenstillstand. Wir müssen ja jetzt darüber nachdenken, was geschieht, wenn hunderttausende Soldaten die Frontlinien verlassen. Putin will seine Soldaten mit Visa ausstatten, sodass sie nicht zurück ins Land kehren, so verroht wie diese Menschen sind. Und in der Ukraine muss man alles tun, dass man wieder Aufbauperspektiven schafft.
2: Die Beratungen in Paris dienen der Vorbereitung auf einen möglichen Waffenstillstand zwischen Russland und der Ukraine und sollen Wege zur Absicherung einer solchen Vereinbarung ausloten.
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5: Das Wetter wird in den kommenden Tagen von trockener und zum Teil heißer Luft bestimmt. In der Redaktion Gisela Hoff. Die Woche beginnt im Norden mit Quellwolken. Im Tagesverlauf kommt es zu einzelnen Schauer und Gewitter. Sonst ist es nach Hochnebelauflösung im Westen und Süden sonnig und trocken. Die Temperaturen erreichen an der Küste maximal 24, im Norden höchstens 29 Grad. In den übrigen Gebieten bis 36 Grad. In der Nacht lassen im Nordosten die Schauer schnell nach und es lockert auf, während im Süden die Bewölkung zunimmt und später Regenfälle und Gewitter von West nach Ost durchziehen. Sonst ist es meist klar und die Temperaturen sinken auf 21 bis erholsame 13 Grad. Morgen bleibt es im Norden locker bewölkt und sonnig. In den übrigen Gebieten ist es teils wolkig, teils sonnig. Im Tagesverlauf ziehen Quellwolken auf, die besonders in den Mittelgebirgen und im Süden einzelne kräftige Gewitter bringen. Die Temperaturen erreichen dann wieder Werte zwischen 31 Grad im Norden und 36 Grad im Süden.
1: So viel zu den Nachrichten und dem Wetter. Wir wünschen allen Hörern weiterhin viel Spaß bei Fantastic Radio.
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Wir starten rein in die zweite Stunde Heikos Music Mix. Hier ist Fantastic Radio Hersfeld, der gute Launesender. Ich sag Hallihallo hier aus dem Studio in Bad Hersfeld. Am Mikrofon weiterhin euer Heiko Franz.

Ja, Musik von The Rasmus in the Shadows. Und wer kennt sie nicht, die super fetten Beats der Disco Boys? Die Disco Boys bestehend aus zwei Hamburger Jungs, nämlich Raphael Krikow und Gordon Holenger. Und sie werden mittlerweile als DJ-Team ja echt in der ganzen Welt gebucht. Heute sind sie mit ihrer tollen, coolen Musik hier bei Fantastic Radio Hersfeld, Heiko's Music Mix mit ihrem Superhit I Surrender.

Oh yeah, es wird total cool mitgegroovt hier auf dem Sender Fantastic Radio Hersfeld, der gute Laune Sender. Tough Lou and Habits. Damit geht's weiter bei uns.

Das war coole Musik von Avicii, Ernst the Days. Fantastic Radio Hersfeld, der gute Laune-Sender aus Bad Hersfeld im World Wide Web. Hier aus unserem Sendestudio im Bad Hersfeld. Ich grüße euch ganz, ganz herzlich und sage immer noch guten Abend. Musik von Mr. Probst and Waves.

Und wir tun es. Ganz, ganz schnell rübergeben zur Werbung. Und gleich geht sie weiter. Die nächste halbe Stunde Heikos Music Mix on Air. Also kurze Werbung. Bis gleich.

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Ja, die Dire Straits, So Far Away. Und in der letzten halben Stunde dieser tollen Music Show gibt's nochmal richtig was auf die Ohren, nämlich rockig. Es wird rockig und alternativ und es gibt auch noch ein bisschen NDW. Lasst euch überraschen. Ganz viel Spaß weiterhin mit mir, mit Heiko Franz und Bon Jovi, It's My Life.

Das rockt, ey. Rolling Stones, Satisfaction und hier sind Queen und der Klassiker We Will Rock You. Here we go.

Ja, alles, wie gesagt, richtig schöne Rock-Classics. Queen and We Will Rock You, das darf auf keiner Party fehlen. Ebenso wie Steppenwolf, Born to be Wild and AC/DC Highway to Hell.

okay, es geht so langsam aufs Ende der Sendung zu. Ein bisschen Zeit haben wir natürlich noch und es geht auch ein bisschen langsamer zum Ende hinzu. Hier ist Musik von der Münchner Freiheit und Ohne dich.

0: Das waren wieder 2 Stunden Heikos Music Mix hier bei Fantastic Radio Hersfeld, dem Gute-Laune-Sender. Ich hoffe, es hat euch Spaß gemacht. Ich fand's wie immer ganz, ganz toll mit euch. Am Mikrofon verabschiedet sich euer Heiko Franz. Danke und schönen Abend noch.
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8: Mit Michael Miem. Wer zu Unrecht inhaftiert wurde, soll nach einem Vorschlag von Bundesjustizministerin Hubich künftig eine höhere Entschädigung erhalten. Demnach sollen Betroffene für jeden Tag Haft 100 statt bisher 75 Euro bekommen. Bei einer Haftdauer von mehr als 6 Monaten ist eine Entschädigung von 150 Euro pro Tag vorgesehen. Anspruch auf die Entschädigung besteht, wenn eine Verurteilung später aufgehoben wird oder ein Verfahren, das zu Untersuchungshaft geführt hat, eingestellt wird oder mit einem Freispruch endet. Im Konflikt um die Straße von Hormus haben die USA und der Iran die militärische Eskalation weiter vorangetrieben. Nach iranischen Angaben griff das US-Militär erneut Ziele entlang der iranischen Südküste an. Die Revolutionsgarden reagierten demnach mit Vergeltungsangriffen auf Zielen in Kuwait, Bahrain und Jordanien. Der israelische Ministerpräsident Netanyahu.
9: Wir zerschlagen systematisch die iranische Achse des Bösen und des Terrors, die darauf abzielt, den Plan zur Vernichtung Israels mit Hilfe einer Schlinge aus Terror voranzutreiben, die sie um uns herum zugezogen hat.
8: Ob es einen diplomatischen Ausweg aus der Krise gibt, ist derzeit unklar. Die Koalition der Willigen aus westlichen Unterstützerländern der Ukraine kommt in Paris zu Beratungen zusammen. Bei den Gesprächen des von Frankreich und Großbritannien geführten Bündnisses soll es nach Angaben des französischen Präsidenten Macron unter anderem um Raketenabwehr und mögliche gemeinsame Militärmanöver gehen. Der CDU-Politiker und Mitglied des Verteidigungsausschusses, Roderich Kiesewetter.
10: Die Koalition der Willigen lotet einmal aus eine verstärkte Unterstützung der Ukraine, aber auch mögliche Sicherheitsgarantien bei einem Waffenstillstand. Wir müssen ja jetzt darüber nachdenken, was geschieht, wenn hunderttausende Soldaten die Frontlinien verlassen. Putin will seine Soldaten mit Visa ausstatten, sodass sie nicht zurück ins Land kehren, so verroht wie diese Menschen sind. Und in der Ukraine muss man alles tun, dass man wieder Aufbauperspektiven schafft.
8: Die Beratungen in Paris dienen der Vorbereitung auf einen möglichen Waffenstillstand zwischen Russland und der Ukraine und sollen Wege zur Absicherung einer solchen Vereinbarung ausloten.
7: Und nun noch das Wetter.
11: In der Redaktion Gisela Hopf, heute mit einer Unwetterwarnung für Teile Süddeutschlands. Der Tag beginnt im Norden locker bewölkt und sonnig, sonst ist es teils sonnig, teils wolkig. Im Tagesverlauf ziehen Quellwolken auf und besonders in der Mitte, dem Süden und in den Mittelgebirgen muss mit teils kräftigen Gewitter gerechnet werden. Lokal kommt es auch zu Unwetter und Starkregen und größerem Hagel. Die Temperaturen erreichen im Norden bis 30, sonst bis 35 Grad im Südwesten. In der Nacht ist es überwiegend klar und teils gering bewölkt und nur im Süden muss weiterhin mit Schauer und Gewitter gerechnet werden. Die Temperaturen sinken auf 26 bis 12 Grad. Morgen ist es zunächst sonnig oder nur leicht bewölkt mit einzelnen Schauer und Gewitter. Besonders in der Südhälfte ziehen ab dem Nachmittag erneut Quellwolken auf, wodurch es bevorzugt im Bergland häufiger zu Schauer und kräftigen Gewitter kommt. Das Thermometer klettert wieder auf Werte zwischen 26 und 33 Grad.
7: So viel zu den Nachrichten und dem Wetter. Wir wünschen allen Hörern weiterhin viel Spaß bei Fantastic Radio.
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7: Mit Michael Miem. Wer zu Unrecht inhaftiert wurde, soll nach einem Vorschlag von Bundesjustizministerin Hubich künftig eine höhere Entschädigung erhalten. Demnach sollen Betroffene für jeden Tag Haft 100 statt bisher 75 Euro bekommen. Bei einer Haftdauer von mehr als 6 Monaten ist eine Entschädigung von 150 Euro pro Tag vorgesehen. Anspruch auf die Entschädigung besteht, wenn eine Verurteilung später aufgehoben wird oder ein Verfahren, das zu Untersuchungshaft geführt hat, eingestellt wird oder mit einem Freispruch endet. Im Konflikt um die Straße von Hormus haben die USA und der Iran die militärische Eskalation weiter vorangetrieben. Nach iranischen Angaben griff das US-Militär erneut Ziele entlang der iranischen Südküste an. Die Revolutionsgarden reagierten demnach mit Vergeltungsangriffen auf Zielen in Kuwait, Bahrain und Jordanien. Der israelische Ministerpräsident Netanyahu.
8: Wir zerschlagen systematisch die iranische Achse des Bösen und des Terrors, die darauf abzielt, den Plan zur Vernichtung Israels mit Hilfe einer Schlinge aus Terror voranzutreiben, die sie um uns herum zugezogen hat.
7: Ob es einen diplomatischen Ausweg aus der Krise gibt, ist derzeit unklar. Die Koalition der Willigen aus westlichen Unterstützerländern der Ukraine kommt in Paris zu Beratungen zusammen. Bei den Gesprächen des von Frankreich und Großbritannien geführten Bündnisses soll es nach Angaben des französischen Präsidenten Macron unter anderem um Raketenabwehr und mögliche gemeinsame Militärmanöver gehen. Der CDU-Politiker und Mitglied des Verteidigungsausschusses, Roderich Kiesewetter.
9: Die Koalition der Willigen lotet einmal aus eine verstärkte Unterstützung der Ukraine, aber auch mögliche Sicherheitsgarantien bei einem Waffenstillstand. Wir müssen ja jetzt darüber nachdenken, was geschieht, wenn hunderttausende Soldaten die Frontlinien verlassen. Putin will seine Soldaten mit Visa ausstatten, sodass sie nicht zurück ins Land kehren, so verroht wie diese Menschen sind. Und in der Ukraine muss man alles tun, dass man wieder Aufbauperspektiven schafft.
7: Die Beratungen in Paris dienen der Vorbereitung auf einen möglichen Waffenstillstand zwischen Russland und der Ukraine und sollen Wege zur Absicherung einer solchen Vereinbarung ausloten.
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10: In der Redaktion Gisela Hoff. Heute mit einer Unwetterwarnung für Teile Süddeutschlands. Der Tag beginnt im Norden locker bewölkt und sonnig. Sonst ist es teils sonnig, teils wolkig. Im Tagesverlauf ziehen Quellwolken auf und besonders in der Mitte, dem Süden und in den Mittelgebirgen muss mit teils kräftigen Gewitter gerechnet werden. Lokal kommt es auch zu Unwetter und Starkregen und größerem Hagel. Die Temperaturen erreichen im Norden bis 30, sonst bis 35 Grad im Südwesten. In der Nacht ist es überwiegend klar und teils gering bewölkt und nur im Süden muss weiterhin mit Schauer und Gewitter gerechnet werden. Die Temperaturen sinken auf 26 bis 12 Grad. Morgen ist es zunächst sonnig oder nur leicht bewölkt mit einzelnen Schauer und Gewitter. Besonders in der Südhälfte ziehen ab dem Nachmittag erneut Quellwolken auf, wodurch es bevorzugt im Bergland häufiger zu Schauer und kräftigen Gewitter kommt. Das Thermometer klettert wieder auf Werte zwischen 26 und 33 Grad.
6: So viel zu den Nachrichten und dem Wetter. Wir wünschen allen Hörern weiterhin viel Spaß bei Fantastic Radio.
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6: Mit Michael Miem. Wer zu Unrecht inhaftiert wurde, soll nach einem Vorschlag von Bundesjustizministerin Hubig künftig eine höhere Entschädigung erhalten. Demnach sollen Betroffene für jeden Tag Haft 100 statt bisher 75 Euro bekommen. Bei einer Haftdauer von mehr als 6 Monaten ist eine Entschädigung von 150 Euro pro Tag vorgesehen. Anspruch auf die Entschädigung besteht, wenn eine Verurteilung später aufgehoben wird oder ein Verfahren, das zu Untersuchungshaft geführt